0: Krankschreibung ab dem ersten Tag. Außerdem wollen die Bundestagsabgeordneten von Union und SPD den Klimaschutz stärken und das Mietrecht reformieren. Vor allem an den Rentenplänen gibt es intern Kritik. Gut möglich, dass sich hier noch etwas ändern wird. Thomas Bremser, Redaktion.
1: Nach der tödlichen Sturzflut im Grenzgebiet zwischen Nepal und China hat Bundeskanzler Merz beiden Ländern sein Mitgefühl übermittelt. Er habe mit tiefer Betroffenheit von der schweren Flutkatastrophe erfahren, schrieb Merz in seinem Kondolenztelegramm. Unsere Gedanken seien bei den Opfern, ihren Familien und allen Menschen, die ihr Zuhause verloren haben. Bei der Katastrophe kamen mehr als 500 Menschen ums Leben, zahlreiche weitere werden vermisst, darunter auch einige Deutsche. Norwegen trauert um König Harald V. Der Monarch ist im Alter von 89 Jahren gestorben. Sein Sohn hat die Nachfolge angetreten und ist nun als Håkon VIII. Neuer König des Landes.
2: König Harald war für viele Norweger wie ein Großvater. Er war unglaublich beliebt, hatte viel Humor und war dem Volke nah. Er litt mit den Menschen nach den Breivik-Anschlägen und fieberte zuletzt mit der norwegischen Nationalelf bei der Fußball-Weltmeisterschaft. Sein 53-jähriger Sohn Håkon hat große Fußstapfen zu füllen, aber der Job ist ihm nicht fremd. Seit langem ist er für das Königshaus im Dienst. Seine Frau Mette Marit ist nun Königin von Norwegen, auch wenn Haralds Frau Sonja ihren Königinnentitel behält. Sigrid Harms, Oslo.
1: Und noch zum Fußball. Der FC Bayern München ist mit einem Heimsieg in die neue Bundesliga-Saison gestartet. Der Titelverteidiger und Rekordmeister gewann die Eröffnungspartie der 64. Spielzeit gegen den VfB Stuttgart klar mit 5:1.
3: Das Wetter für Deutschland.
1: Zum Wetter die aktuelle Vorhersage des Deutschen Wetterdienstes. In der Nacht in der Südosthälfte stark bewölkt und schauerartiger, anfangs auch gewittriger Regen. Auch im Küstenumfeld weitere Schauer, sonst eher trocken. Tiefstwerte von Ost nach Südwest 18 bis 11 Grad. Tagsüber dann im Norden und Westen wolkig oder stark bewölkt und vor allem an der Nordsee zeitweise schauerartiger Regen. Sonst meist heiter bis sonnig bei 20 bis 28 Grad.
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1: Ich bin Thomas Brockt. Eine vierköpfige deutsche Familie ist im Katastrophengebiet in Nepal gerettet worden. Nach Angaben der Armee wurde sie gemeinsam mit weiteren Geretteten per Hubschrauber in ein Armeecamp gebracht.
2: Die Familie war nach eigenen Angaben mit einer Wandertour in Zentralnepal unterwegs, als sie von der Flut überrascht wurde. Nun sind die vier in Sicherheit. Wie viele Deutsche noch vermisst werden, ist noch unklar. Das Auswärtige Amt spricht mittlerweile von einer niedrigen zweistelligen Zahl. Insgesamt forderte die Flutkatastrophe mittlerweile mehr als 500 Todesopfer. Die Behörden in China und Nepal suchen noch nach hunderten Vermissten. Aus Peking, Johannes Neudecker.
1: Im Streit um zusätzliches Schmerzensgeld nach dem Germanwings-Absturz vor 11 Jahren zeichnet sich eine Niederlage für die Hinterbliebenen ab. Das Landgericht Braunschweig hält die Klage gegen den deutschen Staat voraussichtlich für unbegründet.
3: Die 30 Kläger sind enttäuscht. Einige von ihnen sind nach Braunschweig gekommen. Einer sagt, es gehe ihm nicht ums Geld, sondern dass so eine Katastrophe nie wieder passiere. Der psychisch labile Co-Pilot hatte den Flieger absichtlich zum Absturz gebracht. Seine Flugtauglichkeit hätte besser überwacht werden müssen, sagen die Kläger. Verantwortlich dafür sei das Luftfahrtbundesamt. Das Gericht sieht das offenbar anders. Die Kläger müssten ihre Ansprüche eher gegen die Airline geltend machen. Man werde die Argumente der Kläger aber nochmal prüfen. Thomas Bremser, Redaktion.
1: Norwegen trauert. Tausende Menschen haben König Harald V. auf seiner letzten Fahrt zum Königsschloss in Oslo begleitet, trotz strömenden Regens. Harald war am Morgen im Alter von 89 Jahren gestorben. Viele standen mit Regenschirmen und norwegischen Flaggen am Straßenrand, um Abschied zu nehmen. Der Sarg soll in der Schlosskapelle aufgebahrt werden, wo Bürgerinnen und Bürger ihrem langjährigen und beliebten Monarchen die letzte Ehre erweisen können. Neuer König ist Haralds Sohn Håkon. Und noch zum Fußball. Der FC Bayern München ist mit einem deutlichen Heimsieg in die neue Bundesliga-Saison gestartet. Der Titelverteidiger und Rekordmeister gewann die Eröffnungspartie gegen den VfB Stuttgart mit 5:1.
0: Das Wetter für Deutschland.
1: Zum Wetter, die aktuelle Vorhersage des Deutschen Wetterdienstes. Heute im Norden und Westen viele Wolken und vor allem an der Nordsee zeitweise schauerartiger Regen. Sonst zunächst oft freundlich mit viel Sonne, erst später im Westen neue Schauer. Die Höchstwerte liegen bei 20 bis 28 Grad. Morgen am Sonntag dann im Norden und Nordwesten weiter stark bewölkt mit Schauern, ansonsten ein trockener Sonne-Wolken-Mix bei ähnlichen Temperaturen.
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1: Ich bin Thomas Brockt. In Norwegen haben tausende Menschen König Harald V. am Abend auf seiner letzten Fahrt zum Königsschloss in Oslo begleitet, trotz strömenden Regens. Der Sarg soll in der Schlosskapelle aufgebahrt werden. Harald war am Morgen im Alter von 89 Jahren gestorben und Norwegen trauert.
2: Die Anteilnahme hier auf dem Schlossplatz in Oslo, die ist riesengroß. Im Sekundentakt legen Menschen hier Blumen ab. Viele Kinder haben dem gestorbenen König Briefe geschrieben. Wir werden dich sehr vermissen, steht zum Beispiel auf einem. Harald war ein äußerst beliebter König. Er galt als Person, die das Volk geeint hat, der die Menschen zusammengebracht hat. Sein Sohn Håkon, der neue König Norwegens, der tritt also in große Fußstapfen. Julia Weschenbach, Oslo.
1: Gute Nachrichten aus Nepal. Nach der verheerenden Sturzflut, eine vierköpfige deutsche Familie ist im Katastrophengebiet gerettet worden. Per Hubschrauber hat man sie zusammen mit anderen Geretteten zu einem Armeecamp gebracht. Die Bundesregierung spricht von einer niedrigen zweistelligen Zahl vermisster deutscher Staatsangehöriger. Die Zahl der Todesopfer steigt inzwischen weiter an auf über 500. Mehr als 1400 Menschen werden noch vermisst. 81% der Menschen in Deutschland machen sich Sorgen, ob sie finanziell ausreichend abgesichert sind. Das zeigt eine Studie der gewerkschaftsnahen Hans-Böckler-Stiftung. Grund könnte die aktuelle Debatte über Sozialreformen sein.
3: Die Bundesregierung diskutiert gerade mehrere Reformen. Ein höheres Renteneintrittsalter, weniger Leistungen bei der gesetzlichen Kranken- und Pflegeversicherung oder das Ende der Lohnfortzahlung am ersten Krankheitstag. Das alles verunsichert die Menschen, sagen die Studienmacher. 3/4 der Befragten lehnen die Pläne ab. Und viele sparen mittlerweile lieber, statt das Geld auszugeben. Wenn das so weitergehe, könnte das den wirtschaftlichen Aufschwung stoppen. Thomas Bremser, Redaktion.
1: Und noch zum Fußball. Der FC Bayern München ist mit einem Heimsieg in die neue Bundesliga-Saison gestartet. Der Titelverteidiger und Rekordmeister gewann die Eröffnungspartie gegen den VfB Stuttgart klar mit 5:1.
0: Das Wetter für Deutschland.
1: Zum Wetter, die aktuelle Vorhersage des Deutschen Wetterdienstes. Heute im Norden und Westen viele Wolken und vor allem an der Nordsee zeitweise schauerartiger Regen. Sonst zunächst oft freundlich mit viel Sonne, erst später im Westen neue Schauer. Die Höchstwerte liegen bei 20 bis 28 Grad. Morgen am Sonntag dann im Norden und Nordwesten weiter stark bewölkt mit Schauern, ansonsten ein trockener Sonne-Wolken-Mix bei ähnlichen Temperaturen.

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1: Ich bin Thomas Brockt. Die USA haben sich nach Angaben von Präsident Trump neue riesige Ölvorkommen in Venezuela gesichert. Mit der Vereinbarung bringen die USA mehr als 65 Milliarden Barrel nachgewiesener Ölvorkommen unter ihre Kontrolle. Das teilte Trump auf seiner Plattform Truth Social mit.
2: Venezuela hat mit die größten Ölvorkommen der Welt und Trump will sich rund ein Fünftel davon sichern. Die USA machen seit letztem Jahr gehörig militärisch und wirtschaftlich Druck. Trump warf Venezuela vor, Öl, Land und Vermögenswerte gestohlen zu haben, die er wiederhaben wolle. Nach den Worten Trumps werden sich die US-Ölvorkommen mit diesem Deal mehr als verdoppeln und damit auch die hiesigen Benzinpreise senken. Wegen denen nämlich ist Trump hierzulande innenpolitisch schwer unter Druck. Aus den USA, Tina Eck.
1: Bundesarbeitsministerin Baas stellt die Pläne der schwarz-roten Regierung zur Einführung einer verpflichtenden Krankschreibung ab dem ersten Tag in Frage. Sie sei koalitionstreu, aber wir sollten uns schon noch mal fragen, ob das sinnvoll sei, sagte die SPD-Chefin der Funke Mediengruppe. So sollte es etwa eine Ausnahme für tarifgebundene Unternehmen geben, die andere Regelungen haben. Die geplante Pflicht ist ein Kompromiss und geht auf einen Wunsch der Union zurück. In Norwegen haben tausende Menschen König Harald V. am Abend auf seiner letzten Fahrt zum Königsschloss in Oslo begleitet, trotz strömenden Regens. Der Sarg soll in der Schlosskapelle aufgebahrt werden. Harald war gestern früh im Alter von 89 Jahren gestorben.
3: König Harald war für viele Norweger wie ein Großvater. Er war unglaublich beliebt, hatte viel Humor und war dem Volke nah. Er litt mit den Menschen nach den Breivik-Anschlägen und fieberte zuletzt mit der norwegischen Nationalelf bei der Fußball-Weltmeisterschaft. Sein 53-jähriger Sohn Håkon hat große Fußstapfen zu füllen, aber der Job ist ihm nicht fremd. Seit langem ist er für das Königshaus im Dienst. Seine Frau Mette Marit ist nun Königin von Norwegen, auch wenn Haralds Frau Sonja ihren Königinnentitel behält. Aus Oslo, Sigrid Harms.
1: Und noch zum Fußball. Der FC Bayern München ist mit einem klaren Heimsieg in die neue Bundesliga-Saison gestartet. Der Titelverteidiger und Rekordmeister gewann die Eröffnungspartie gegen den VfB Stuttgart mit 5:1.
0: Das Wetter für Deutschland.
1: Zum Wetter, die aktuelle Vorhersage des Deutschen Wetterdienstes. Heute im Norden und Westen viele Wolken und vor allem an der Nordsee zeitweise schauerartiger Regen. Sonst zunächst oft freundlich mit viel Sonne, erst später im Westen neue Schauer. Die Höchstwerte liegen bei 20 bis 28 Grad. Morgen am Sonntag dann im Norden und Nordwesten weiter stark bewölkt mit Schauern, ansonsten ein trockener Sonne-Wolken-Mix bei ähnlichen Temperaturen.

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1: Ich bin Diana Kramer. Bundesarbeitsministerin Bärbel Baas stellt die Pläne der schwarz-roten Regierung zur Einführung einer verpflichtenden Krankschreibung schon ab dem ersten Tag in Frage. Sie sei zwar koalitionstreu, aber man sollte sich schon noch mal fragen, ob das sinnvoll sei, sagte die SPD-Chefin den Funke-Zeitungen.
2: Begeistert von der Idee war die SPD noch nie. Es war ein Kompromiss, weil die Union woanders Zugeständnisse machte. Und die Fraktionsspitzen haben gerade noch mal bekräftigt, dass alle Reformvorhaben bis Jahresende komplett umgesetzt werden sollen, also auch die Krankschreibung ab Tag 1. Baas stellt trotzdem die Sinnfrage, schließlich soll es auch Ausnahmen für Unternehmen mit eigenen Regelungen geben. Und Baas fürchtet deutlich längere Ausfallzeiten, wenn Menschen auch mit leichtem Infekt schon am ersten Tag zum Arzt gehen. Aus Berlin, Thomas Brockt.
1: Die USA haben sich nach Angaben von Präsident Donald Trump riesige Ölvorkommen in Venezuela gesichert. Mit der Vereinbarung bringen die USA mehr als 65 Milliarden Barrel an Ölreserven unter ihre Kontrolle, teilte Trump auf seiner Plattform Truth Social mit. Das entspräche rund einem Fünftel der Vorkommen, die sich Schätzungen zufolge in Venezuela befinden. Laut Trump wurde die Vereinbarung in Absprache mit der geschäftsführenden Präsidentin Venezuelas, Rodriguez, geschlossen. Eine Bestätigung aus Venezuela gibt es noch nicht. Heute entscheiden die Isländer in einem Referendum über die Wiederaufnahme von EU-Beitrittsgesprächen. Es deutet alles auf ein knappes Ergebnis hin.
3: Es ist 13 Jahre her, dass Island aus den Verhandlungen über einen Beitritt zur EU ausgestiegen ist. Ob die wieder aufgenommen werden, wird wohl eine sehr knappe Entscheidung sein. Letzte Umfragen sprechen von einer hauchdünnen Mehrheit für neue Verhandlungen. Denn der Insel im Nordatlantik geht es wirtschaftlich nicht gut und es gibt Sorgen um die künftige Sicherheit ganz ohne eine eigene Armee. Aber es gibt auch Bedenken, den lebenswichtigen Fischfang der EU-Kontrolle zu unterwerfen. Genaueres wird man am Sonntag wissen. Aus Brüssel, Dieter Ebeling.
1: Zum Fußball. Der FC Bayern ist mit einem Heimsieg in die neue Bundesliga-Saison gestartet. Der Titelverteidiger setzte sich in der Eröffnungspartie gegen den VfB Stuttgart klar mit 5:1 durch. Für die Bayern war es schon das 15. Auftaktspiel in Folge ohne Niederlage. Die Münchner bauten ihren Rekord damit aus.
0: Das Wetter für Deutschland.
1: Zum Wetter, die Vorhersage des Deutschen Wetterdienstes. Heute im Norden und Westen viele Wolken und vor allem an der Nordsee zeitweise schauerartiger Regen. Sonst meist freundlich, mit Sonne, erst später im Westen neue Schauer. Die Höchstwerte heute bei 20 bis 28 Grad. Morgen im Norden und Nordwesten weiter stark bewölkt mit Schauern. Ansonsten gibt es einen trockenen Sonne-Wolken-Mix bei ähnlichen Temperaturen wie heute.

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0: genau so. Paule und Wochenende. Dann schon mal ein schönes Wochenende. Wir starten gemeinsam rein. Samstagmorgen, 7 Uhr.
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2: Ich bin Diana Kramer. Die USA haben sich nach Angaben von Präsident Donald Trump neue riesige Ölvorkommen in Venezuela gesichert. Mit der Vereinbarung bringen die USA mehr als 65 Milliarden Barrel nachgewiesener Ölvorkommen unter ihre Kontrolle, teilte Trump auf seiner Plattform Truth Social mit.
3: Venezuela hat mit die größten Ölvorkommen der Welt und Trump will sich rund ein Fünftel davon sichern. Die USA machen seit letztem Jahr gehörig militärisch und wirtschaftlich Druck. Trump warf Venezuela vor, Öl, Land und Vermögenswerte gestohlen zu haben, die er wiederhaben wolle. Nach den Worten Trumps werden sich die US-Ölvorkommen mit diesem Deal mehr als verdoppeln und damit auch die hiesigen Benzinpreise senken. Wegen denen nämlich ist Trump hierzulande innenpolitisch schwer unter Druck. Tina Eck, USA.
2: Bundesarbeitsministerin Bärbel Baas stellt die Pläne der schwarz-roten Bundesregierung zur Einführung einer verpflichtenden Krankschreibung schon ab dem ersten Tag in Frage. Bei aller Koalitionstreue sollte man doch die Sinnhaftigkeit nochmal hinterfragen, sagte Baas der Funke Mediengruppe. So sollte es etwa eine Ausnahme für tarifgebundene Unternehmen geben, die andere Regelungen haben. Die geplante Pflicht ist ein Kompromiss und geht auf einen Wunsch der Union zurück. Enorme Schlammmassen und Regenfälle im Flutkatastrophengebiet an der Grenze zwischen China und Nepal erschweren den Rettungsteams die Bergungsarbeiten und Suche nach Vermissten. Wegen der Mengen an abgelagertem Schlamm können auch oft Hubschrauber nicht landen oder starten, sagte ein Armeesprecher. Insgesamt gelten auf beiden Seiten immer noch mehr als 2500 Menschen als vermisst. Die Zahl der Todesopfer ist inzwischen laut Katastrophenschutz auf fast 600 gestiegen. Zum Fußball. Der FC Bayern München ist mit einem deutlichen Heimsieg in die neue Bundesliga-Saison gestartet. 5:1 stand es am Ende gegen den VfB Stuttgart. Bayerns Pavlovic nach dem Spiel bei Sky.
4: Wir haben von Anfang bis Ende alles gegeben und ist oft gegen Stuttgart so, dass sie mit der zweiten Hälfte ein bisschen einbrechen, nicht mehr so viel Kraft haben. Und es war heute wieder so und wir machen immer weiter, hören nicht auf und machen unsere Tore.
2: Alexander Pavlovic vom FC Bayern. Für die Münchner war es das 15. Auftaktspiel in Folge ohne Niederlage.
1: Das Wetter für Deutschland.
2: Die Vorhersage des Deutschen Wetterdienstes. Heute im Norden und Westen viele Wolken und vor allem an der Nordsee zeitweise schauerartiger Regen. Sonst meist freundlich, mit Sonne, erst später im Westen neue Schauer. Die Höchstwerte heute bei 20 bis 28 Grad. Morgen im Norden und Nordwesten weiter stark bewölkt mit Schauern. Ansonsten gibt es einen trockenen Sonne-Wolken-Mix bei ähnlichen Temperaturen wie heute.
0: Hier ist Marco Maichl. Schönen guten Morgen.
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0: Kaffee oder Kakao, Müsli oder Marmelade. Auf jeden Fall Relax und Gabriela Massa servieren wir im Schlagerfrühstück jetzt. Lasst's euch schmecken.
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0: Richtig gut geworden, der neue Hit von Relaxer, bayerischer Love Song bei Radio Schlagerparadies ab Samstagmorgen. Schönen guten Morgen. Freunde treffen, gemeinsam was unternehmen, ja, oder einfach mal zusammensitzen. Das gehört für viele offenbar immer seltener zum Freizeitalltag. Der neue Freizeitmonitor der Stiftung für Zukunftsfragen zeigt, digitale Angebote gewinnen weiter an Bedeutung. Inzwischen spielt dabei auch künstliche Intelligenz eine Rolle. Nur noch 19% sind regelmäßig mit Freunden unterwegs. Zum Vergleich vor 40 Jahren, da sind es noch 37% gewesen. Aber heißt das irgendwann KI statt Kumpel? Claudia Wächter aus der Radio Schlagerparadies Redaktion.
1: Naja, wir hängen schon ziemlich viel am Smartphone, scrollen auf Insta und Co., hören Musik und vor allem die Jüngeren, die so um die 20 sind, die nutzen noch häufiger KI. Und das nicht nur, um sich schlau zu machen. Da werden Chatbots auch oft zu Freunden, sind Ratgeber, sagen die Forschenden. Also ja, es scheint schon in die Richtung zu gehen. Weniger Kochabende mit Freunden, mehr Social Media und KI.
0: Ganz verabschiedet haben wir uns vom echten Leben aber zum Glück nicht. Neben der digitalen Freizeit gibt es nämlich auch eine Gegenbewegung, ne?
1: Also Bildschirmzombie sind wir noch nicht. Viele chillen auch einfach mal nur, tun gar nichts oder verbringen Zeit mit dem Partner. Auch das ist vielen wichtig. Und noch eine gute Nachricht, wir sind keine Sofa-Freaks. Wir machen nämlich viel mehr Sport als früher. Selbst Gesangsvereine sind nicht total out und viele, die haben sogar ein Ehrenamt.
0: Der Bildschirm bestimmt unsere Freizeit also immer stärker, aber eben nicht ausschließlich. Der Freizeitmonitor zeigt auch, Bewegung, Natur und gemeinsame Erlebnisse bleiben gefragt. Am Ende scheint es vor allem auf die richtige Mischung zwischen digitaler und echter Welt anzukommen. Ich bin mir sicher, ihr macht das genau richtig jetzt am Wochenende. Hauptsache, ihr genießt eure freie Zeit. Jetzt vielleicht auch erstmal gemütlich frühstücken oder erstmal eine Runde küssen. Anna-Maria Zimmermann verteilt jetzt ein paar gute Morgenküsschen.

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1: Auch Malte Kelly verteilt Guten Morgen Küsse. Schokoküsse wären auch geil jetzt. Das Schlagerfrühstück. Schönen guten Morgen mit Radio Schlagerparadies. Auch Steffi frühstückt mit, schreibt über unsere Homepage schlagerparadies.de. Liebes Schlagerparadies-Team, ich verschicke viele sonnige Grüße aus Sachsen an euch und an alle Frühaufsteher am letzten Augustwochenende. Genießt noch die schöne Sommerzeit und Steffi wünscht sich im Sommer 26 den Sommer 76. Uwe Busse zum Start in den Samstag.

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0: Olaf Berger, meine Nummer 1 zum Start ins Wochenende, zum Start in den Samstag hier bei Radio Schlagerparadies. Ihr hört das Schlagerfrühstück. Mit dabei auch Jörg aus Ebersbach bei Dresden, hat sich über unsere Homepage schlagerparadies.de reingemeldet und schreibt: Ich wünsche heute besonders meiner Frau, die gleich arbeiten geht, einen stressfreien Arbeitstag. Auch allen anderen, die auf der Arbeit sind, mit Menschen zu tun haben, nur nette Kunden oder Patienten, dass alle etwas freundlich sind. Schönen Samstag und besonderer Gruß geht an Annelies mit Peter, Anja aus Weinböhler und auch an unsere Kinder Chris und Ben mit Sarah. Und Motivation gibt's jetzt von Club 3 für alle, die fleißig sind an diesem Wochenende. Du schaffst das schon.
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0: Er ist wieder da und wie, als wäre er nie weg gewesen. Wolle Petri bei Radio Schlagerparadies. 50 Jahre steht der Mann mittlerweile auf der Bühne und Ende September kommt dann auch sein neues Album raus. Den Vorgeschmack, den haben wir gerade schon gehört. Morgengold. Ja, 50 Jahre, das ist wirklich eine Hausnummer. Seit fast 40 Jahren steht Claudia Jung auf der Bühne.
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0: Und heute ist sie mit dabei ab 9 bei Immer wieder samstags.
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0: In unserem Europapark-Studio. Wir freuen uns sehr auf sie, auf Claudia. Sie wird zu Gast sein bei Stefan Ross und Eva Luginger in der vorletzten Ausgabe von Immer wieder samstags. Mit dabei aber auch Sunrise. Und natürlich die großen Hits.
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0: Also das wird großartig heute. Unser Europapark-Studio voll wie nie. Los geht's in einer guten Stunde schon um 9 und zur Einstimmung hören wir Claudia Jung jetzt schon mal hier im Schlagerfrühstück bei Radio Schlagerparadies mit einem ihrer großen Hits aus den 90ern. Übrigens auch einer meiner absoluten Lieblingshits von Claudia, wenn er nachts Piano spielt. Guten Morgen.
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0: mit Andrea Berg rein ins Wochenende. Schönen Samstagmorgen, gleich wird's 8 Uhr.
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2: Ich bin Diana Kramer. Nach der Sturzflut im Himalaya-Gebirge ist die Zahl der Toten nach Angaben der Behörden in Nepal und China auf fast 600 gestiegen. Noch immer werden mehr als 2000 Menschen vermisst, darunter viele Touristen. Die Armee in Nepal stößt vor allem wegen der riesigen Schlammmassen auf immer größere Probleme.
3: Dadurch ist es auch sehr schwierig, Hubschrauber in den betroffenen Gebieten zu landen. Die Armee bringt auf das Gelände eines Trainingscamps hier in Batabasa kontinuierlich Personen mit Hubschraubern in Sicherheit, die teilweise von der Außenwelt abgeschnitten waren. Doch wird befürchtet, dass auch einsetzender Regen die Aktion noch stärker beschränkt. Die Straßen zu Orten hier in den Bergregionen, wo Menschen versorgt werden müssen, sind oft schwer beschädigt. Hilfsorganisationen versuchen teils mit Lastwagen diese Orte zu erreichen. Durch den Regen sind die Wege teils aufgeweicht, Straßen werden schwerer befahrbar. Aus Nepal, Dirk Goddard.
2: Bundesarbeitsministerin Bärbel Baas stellt die Pläne der schwarz-roten Regierung zur Einführung einer verpflichtenden Krankschreibung ab dem ersten Tag in Frage. Sie sei zwar koalitionstreu, man sollte sich aber schon mal fragen, ob das sinnvoll sei, sagte die SPD-Chefin den Funke-Zeitungen.
4: Begeistert von der Idee war die SPD noch nie. Es war ein Kompromiss, weil die Union woanders Zugeständnisse machte. Und die Fraktionsspitzen haben gerade noch mal bekräftigt, dass alle Reformvorhaben bis Jahresende komplett umgesetzt werden sollen, also auch die Krankschreibung ab Tag 1. Baas stellt trotzdem die Sinnfrage, schließlich soll es auch Ausnahmen für Unternehmen mit eigenen Regelungen geben. Und Baas fürchtet deutlich längere Ausfallzeiten, wenn Menschen auch mit leichtem Infekt schon am ersten Tag zum Arzt gehen. Aus Berlin, Thomas Brockt.
2: Die USA haben sich nach Angaben von Präsident Donald Trump riesige Ölvorkommen in Venezuela gesichert. Mit der Vereinbarung bringen die USA mehr als 65 Milliarden Barrel an Ölreserven unter ihre Kontrolle, teilte Trump auf der Plattform Truth Social mit. Das entspreche rund einem Fünftel der Vorkommen, die sich Schätzungen zufolge in Venezuela befinden. Eine Bestätigung aus Venezuela gibt es aber noch nicht. Zum Fußball. Der FC Bayern ist mit einem Heimsieg in die neue Bundesliga-Saison gestartet. Die Münchner setzten sich in der Eröffnungspartie gegen den VfB Stuttgart klar mit 5:1 durch. Für die Bayern war es schon das 15. Auftaktspiel in Folge ohne Niederlage.
1: Das Wetter für Deutschland.
2: Die Vorhersage des Deutschen Wetterdienstes. Heute im Norden und Westen viele Wolken und vor allem an der Nordsee zeitweise schauerartiger Regen. Sonst meist freundlich, mit Sonne, erst später im Westen neue Schauer. Die Höchstwerte heute bei 20 bis 28 Grad. Morgen im Norden und Nordwesten weiter stark bewölkt mit Schauern. Sonst gibt es einen trockenen Sonne-Wolken-Mix bei ähnlichen Temperaturen wie heute.
0: Schlagerparadies. Guten Morgen am Samstag, auf geht's ins Wochenende und das startet mit dem Schlagerfrühstück. Ich bin Marco Maichl, hi zusammen.
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0: Das Schlagerfrühstück am Samstag. Schönen guten Morgen mit Radio Schlagerparadies. 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

0: Wir feiern diese Nacht.
1: Richtig genial, Mitch Keller mit unserer neuen Schlagerparadies-Hymne. Wir feiern diese Nacht und auch viele von euch haben was zu feiern an diesem Wochenende.
2: Hallo, hier ist Regina vom Blößchen. Und ich möchte meiner Schwester Ingelore in Schafstedt zu ihrem 80. Geburtstag ganz, ganz herzlich gratulieren und wünsche ihr alles, alles Gute. Ich wünsche mir von Vincent Groß für sie: Zeig der Welt, wer du bist. Vielen, vielen Dank an das Schlagerparadies.

Bernhard Brink bei Radio Schlagerparadies am Samstagmorgen. Alles auf Sieg, das Motto auch vom FC Bayern. Der Rekordmeister ist gestern Abend mit einem Heimsieg in die neue Bundesliga-Saison gestartet und hat gegen den VfB Stuttgart klar mit 5:1 gewonnen. Für die Bayern ist es übrigens das 15. Auftaktspiel in Folge ohne Niederlage. Ja, das muss den Jungs wirklich erstmal einer nachmachen. Auch heute rollt der Ball in der Bundesliga. Das Leben hat für viele Männer endlich wieder einen Sinn. Heute Nachmittag heißt es zum Beispiel RB Leipzig gegen Mönchengladbach, Mainz gegen den SC Paderborn, Köln spielt gegen Hoffenheim, außerdem Union Berlin gegen Eintracht Frankfurt, dann noch Elversberg gegen Leverkusen und heute Abend um 6:30 Dortmund gegen den HSV.

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Auf dem Weg zum Bäcker gibt's von uns Wolle Bäcker hier im Radioschlagerparadies Schlager Frühstück. Lass uns durchdrehen, also lieber aufdrehen. Wir spielen euch natürlich auch zum Start ins Wochenende gerne eure Lieblingsschlager. Silvia aus Bruckmühl im schönen Oberbayern hat Bock auf eine Runde Sommerfeeling, hat sich reingemeldet über unsere Homepage schlagerparadies.de. Sie wünscht sich Klaus Danner mit I mag den Sommer und grüßt damit ihren Mann, den Sepp.

Großartig, Klaus Danner im Schlagerfrühstück hier bei Radio Schlager Paradies. Ich mag den Sommer, ich mag den Sommer, weil im Sommer heißt es bei uns ja immer wieder samstags ab 9. Freut euch auf jede Menge Spaß und gute Laune live aus unserem Europapark-Studio. Tolle Gäste haben sich Stefan Ross und Eva Luginger eingeladen heute. Die großartige Claudia Jung ist gleich am Start oder auch die Jungs von Sunrise. Also unser Studio wird voll. Es wird auf jeden Fall ein richtig toller, ein richtig super Vormittag. Und bevor Eva gleich moderiert, singt sie jetzt noch für uns, und zwar ihren neuen, ihren frischen Hit Heimliche Tränen. Den gönnen wir uns jetzt zum Start ins Wochenende. Ich bin Marco Maichl, wünsche euch ein tolles und viel Spaß gleich mit Immer wieder samstags.

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1: Da sind wir schon wieder. Einen wunderschönen guten Morgen.
2: Einen wunderschönen guten Morgen zusammen.
1: Das ist ein Wahnsinn. Also wir sind schon wieder in der 12. Sendung, immer wieder samstags. Und heute haben wir nicht Angela Wiedl hier, sondern Claudia Jung.
2: Guten Morgen, ihr Lieben. Ich freue mich.
1: Und dann haben wir den Arno hier und den Florian.
3: Einen wunderschönen guten Morgen.
4: Ja, guten Morgen, liebe Freunde.
1: Das muss ich jetzt sagen, ja leider haben wir alle da aus Südtirol.
4: Ja.
3: Ganz genau.
2: Der Stefan Ross ist mit dabei natürlich. Guten Morgen, mein Schatz.
1: Und die Eva Luginger.
2: Ja, wir freuen uns auf 2 Stunden Sendung mit euch heute am Samstagmorgen zum Frühstück.
1: Unter Tränen fort in diese Nacht. Da fangen wir an. Herzlich willkommen. Habertiere. Servus.

0: 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Sunrise, unser Flo und der liebe Arno und herzlich willkommen. Und jetzt haben wir Zeit. Claudia Jung. Einen Hello. Wunderschönen guten Morgen, ihr drei.
1: Guten Morgen.
2: Guten Morgen, ihr zwei.
3: Es ist auf jeden Fall eine Wahnsinnsstimmung schon heute Morgen. Claudia ist nur am Tanzen, du bist eine richtige Powerfrau.
2: Ja, statt jetzt morgen Gymnastik, einfach gleich mit Musik hier im Studio.
3: Ne? Du startest gleich voller Power in den Tag.
2: Ja.
3: Du bist kein Morgenmuffel. Definitiv.
2: Überhaupt nicht. Nie. Ich habe nur eine Frage, wie lange das dann anhält. Es kommt darauf an, wie gut ich vorher geschlafen habe.
0: Hoffentlich die nächsten 2 Stunden, weil da haben wir natürlich einiges vor mit Claudia Jung,
2: das
0: Sunrise, dem Flo und dem Arno. Aber die Südtiroler, die schauen eigentlich auch ziemlich ausgeschlafen aus. Also ich denke mal, dass der Arno eher der Fittere ist in der Früh und der Florian ist eher der Morgenmuffel.
4: Ja, er ist auch der Jäger, weißt
1: du? Genau.
0: Ich muss übersetzen, er ist eher der Jäger.
1: Ja, genau.
0: Ich glaube, heute brauchen wir einen Untertitel.
4: Super, Stefan.
2: Im Radio.
0: Hoffentlich nicht bei immer wieder Sonntagsmorgen.
1: Nein.
0: Warum hat es so lange gedauert, Sunrise, dass ihr bei immer wieder Sonntags noch nie dabei gewesen seid in meiner Sendung? Also sowas gibt es ja nicht.
1: Wir sind ja schon lange unterwegs jetzt, 16 Jahre Sunrise. Und ja, es ist wunderbar, dass wir heute oder morgen besser gesagt hier dabei sein dürfen. Und einer der letzten Sendungen natürlich, für uns eine große Ehre, diese Sendung noch besetzen zu dürfen. Und ich glaube, es wird toll und mit so tollen Kolleginnen auch für uns eine Ehre, mit Claudia Jung hier zu stehen. Für uns ja eigentlich eine Jugend. Wir sind ja mit dieser Musik eigentlich aufgewachsen.
2: Sag jetzt
1: nichts
2: Falsches, mein Freund.
1: Ist leider so. Für uns natürlich eine große Ehre, mit so Künstlern, die wir früher nur im Radio gehört haben, jetzt immer wieder die letzten 10 Jahre zusammen zu sein, ist für uns natürlich ganz was Tolles. Und wir freuen uns, ja.
3: Das ist Wahnsinn, was ihr für einen riesen Fanclub habt. Wir kriegen ständig Zuschriften auf Facebook und so weiter, die sagen, endlich ist Sunrise mit dabei. Es wurde einfach Zeit, dass ihr morgen in der Sendung mit dabei seid.
1: Ja, ich glaube, das ist für uns natürlich eine ganz große Sache. Unser großer Fanclub, der trägt uns jetzt schon seit Jahren in Deutschland. Und ich glaube, das ist gerade jetzt in dieser Zeit, wo ein großer Umschwung ist. Überall ist es für uns natürlich ein riesengroßer Pluspunkt. Wir haben immer wieder ganz viele bei jeder Veranstaltung mit dabei. Wir machen auch viele eigene Veranstaltungen, wo unsere Fans immer zahlreich erscheinen. Und ich glaube, das ist heutzutage sehr, sehr wichtig. Ja.
3: Ja.
0: Wenn man neben einer so, ich habe sie immer angesagt.
2: Ja. Jetzt hör bloß auf, jetzt kommt dann gleich das, wo ich bei ihm schon gewartet habe, wir haben dich als Kind immer schon gehört. Ich sag mal, danke.
0: Das war ja erst vor 15 Jahren.
2: Ja, quasi.
0: Auf alle Fälle.
2: Ja, wir kennen schon so lange. Mein Gott, Stefan. Also.
0: Ich darf jetzt ja auch schon fast 39 Jahre auf dieser Bühne, die die Welt bedeutet, unterwegs sein. Aber trotzdem habe ich immer absolute Ehrfurcht, wenn Claudia Jung mir gegenübersteht. Wir haben ja auch schon immer wieder Sonntagstourneen gefahren. Da hast du mir einen wunderschönen Witz erzählt mit der Fledermaus.
2: So. Ja, weil du mich genötigt hast, jeden Abend einen Witz zu erzählen.
0: Ja, genau. Und das kam halt einmal 100 Mal im Jahr zu Scheine, weil wir einfach mal 100 Tage auf Tour waren. Du warst damals so gesund unterwegs, du hast deinen eigenen Mixer dabei gehabt. Du hast dein eigenes Gemüse.
2: Du meinst den Entsafter? Nein, wir haben Obstsaft immer gemacht. Obst- und Gemüsesäfte, alle mussten mittrinken, ob sie wollten oder nicht. Ich habe immer gesagt, Alkohol gibt es erst nach der Sendung. Vorher müsst ihr fit sein, da gibt es Vitamine.
0: Bist du heute auch noch so unterwegs, dass du sagst, du hast ja auch eine Tournee hinter dir, beziehungsweise auch vor dir?
2: Auch vor mir, genau. Ab nächste Woche geht es wieder los und muss immer dabei sein. Ist klar, der eigene Kühlschrank, die eigene Möglichkeit zu kochen.
0: Wie nimmt man denn einen Kühlschrank mit?
2: Na, das weißt doch du am besten. Du hast doch in deinem Wohnmobil auch einen Kühlschrank.
0: Ach so. Ach so, bist du unterwegs. Ja, aber das ist ja was Wunderschönes, ist doch das, dass man sagt, man ist gesund unterwegs. Und ich glaube, das ist ja ein ganz wichtiges.
2: Absolut. Absolut, das ist das Wichtigste. Ich sage auch mal, oder wie du auch mal sagst, Gesundheit gibt es nur die eine. Die können wir uns nicht kaufen für kein Geld der Welt. Und man muss wirklich dankbar sein für jeden Tag, den man gesund erleben darf und an diesem Leben teilhaben darf.
0: Das ist ein wunderschönes. Ich sage immer, 1000 Krankheiten, eine Gesundheit.
2: Mhm.
0: Die Südtiroler, wie lebt ihr so, dass man sagt, in der Früh steht man schon auf, einen doppelten Espresso?
1: Na, eigentlich nicht. Also ein Kaffee am Tag reicht mir. Und Ja, wir versuchen uns ja schon, wir Südtiroler sind eigentlich schon beim Essen sehr bewusst auch.
0: Ja, allein. Vielleicht Mittag schon ein Glas Wein oder so in
1: ab
0: Südtirol.
1: Ab und zu kann vorkommen, genau, bei uns zu Hause. Oder Schnapsel einmal, ja, das trinkt man natürlich auch
2: am
1: sehr
2: morgen.
1: Gerne. Nee, morgens nicht.
2: Ein Gläschen am Morgen,
1: genau.
2: Oder?
1: Nee, eigentlich Alkohol morgens gar nicht. Aber abends kann das dann natürlich schon einmal vorkommen, wenn wir so beim Feiern sind oder mit unseren Fans unterwegs sind, mit Freunden. Dann muss das auch so sein. Ja.
0: Oder die Tasse Kaffee. Morgen Florian Silbereisen in unserer Sendung von Immer wieder Sonntags, in der 12. Ausgabe, die vorletzte Sendung von Immer wieder Sonntags. Ist eigentlich schon Wahnsinn. Wir sind schon im Finale von Immer wieder Sonntags. Nächste Woche die letzte Sendung von Immer wieder Sonntags. Absolute Geschichte von diesem Format, nicht vom Stefan Ross, auch nicht von Eva Luginger, auch nicht von Claudia Jung, auch nicht von Sunrise. Es geht alles weiter im Leben. Wie sagt man als Claudia Jung, was ist für dich Optimismus?
2: Optimismus ist einfach wirklich mit guten Gedanken nach vorne zu schauen, jeden Tag. Und einfach, ich sag mal, aus den Zitronen, die dir das Leben gelegentlich schenkt, ob du sie willst oder nicht, versuchen, eine gute Limonade zu machen.
3: Wie ist es bei euch, Sunrise? Habt ihr irgendeinen positiven Leitspruch, den ihr verfolgt?
1: Ja, also wir gehen immer mit guten Gedanken, mit positiven Gedanken voraus. Ich glaube, das gehört auch dazu, wenn man ein bisschen erfolgreich sein möchte. Und ich glaube, wir beide sind eigentlich sehr optimistisch, auch was jetzt die Zukunft anbelangt, dass wir so weitermachen wie bisher.
0: Der Florian ist absolut sprachlos. Das gefällt mir an ihm.
1: Ihr macht ihn sprachlos.
0: Ja. Der hat den Kopfhörer auf.
4: Du guckst mir auch so an.
0: Auf das Thema möchte ich gar nicht weiter eingehen, weil es gibt einfach die Liebe meines Lebens. Einen wunderschönen guten Morgen nach draußen von Radio Schlagerparadies live aus dem Studio 78. Habe Dere.
2: Guten Morgen.

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0: Wir lassen uns auch nicht alleine hier auf Radio Schlagerparadies. Einen wunderschönen guten Morgen.
1: Mit tollen Studiogästen. Claudia Jung ist zu Gast.
0: Und Sunrise.
1: Ja, jo. Guten Morgen.
0: Erzähl mal was über deine Tour, Claudia.
1: Über meine Tour?
0: Ja.
1: Ich fange jetzt quasi kommende Woche wieder an. Mhm. Am Freitag machen wir nochmal so einen kleinen Durchlauf, Generalprobe nur so für uns, um zu gucken, dass wir auch nichts verlernt haben seit Januar. Und am Samstag starten wir dann und dann geht's eigentlich so ziemlich jedes Wochenende zwischendurch auch mal unterbrochen durch eine schöne Schlagerreise nach Ägypten mit Radio Schlagerparadies.
2: Da sind wir auch dabei.
1: Da seid ihr auch dabei, da sehen wir uns schon wieder. Da tanken wir dann ein bisschen auf, bevor wir uns dann hier zurück zu Hause wieder aufs Neue ins Bühnenleben stürzen. Das geht dann für mich bis Weihnachten und dann ist die Tour aber durch. Im Dezember.
0: Bist du dann mit Band unterwegs?
1: Mit Band live, genau. Mhm. Und wir freuen uns alle schon riesig und ich bin mal gespannt, was das alles so wird.
2: In welcher Stadt geht's los?
1: Wir fangen an in Groß-Röhrsdorf. Schon mal gehört?
0: Ja.
1: Vom Königsteiner Berggeist kennst du das, nicht? Das grüne Zeug, also ist er in der Nähe von Dresden und genau.
0: Sachsen.
1: In Sachsen, na klar. Mhm. Und die haben so eine schöne kleine Theaterbühne, wunderschönes Theater halt. Und da spielen wir halt abends schon so für uns quasi diese Generalprobe. Am nächsten Tag die erste Show. Und dann geht's zurück in meine Wahlheimat Bayern. Mhm. Da spielen wir dann in Ingolstadt. Am Sonntag, genau. Und da sind noch ein paar Termine in Bayern. Ich hoffe, ich sehe euch auch irgendwann einmal, wenn ihr Zeit und Lust habt.
0: Wir kommen. Du hast uns ja auch besucht auf der Immer wieder Sonntagstour.
1: Eben, genau.
0: In München,
1: ja,
0: genau. Ist es so momentan wichtig, dass man auch in kleineren Hallen unterwegs ist, weil es hat sich einiges verändert in der Szene, dass man sagt, ich brauche nicht mehr die 2.000, 3.000 der Hallen. Es gibt ja auch Künstler, die sagen, war ich früher unterwegs, aber ich glaube, es hat sich ein bisschen was verändert.
1: Es hat sich vieles verändert und ich glaube, es gibt... das weißt du selber auch, es gibt so ein paar, wie man so schön sagt, Global Player, so die Big Player, die großen Spieler sozusagen, wie Helene, wie Andrea, Roland Kaiser und die füllen halt die Riesenhallen, die Stadien, die Tickets, machen wir uns nichts vor, die kosten auch eine ganze Stange Geld und wenn du dann schon allein zu zweit unterwegs bist, dann kann so ein Abend recht teuer werden und dann bleibt für den Rest der Kollegen nicht mehr allzu viel und wenn man dann den Mut hat, auf Tour zu gehen, so wie du ja auch, sieht man natürlich, dass man eigentlich in kleinere Häuser gehen muss, weil es sich sonst auch nicht trägt. Das ist ja nicht so, als würden wir uns das aussuchen. Ja. Also ich würde wahrscheinlich auch vor 10.000 Leuten gerne spielen, aber ich bin auch sehr glücklich, wenn ich nur 350 oder 550 oder wenn es mal viel ist, dann sind 750 in der Halle habe. Aber das ist dann einfach für uns so wie, also das ist für mich in dem Moment, ich kann sie alle viel besser sehen.
0: Du spielst bis in die letzte Reihe.
1: Der Kontakt ist ganz anders, genau. Ich spiele bis in die letzte Reihe und ich habe natürlich auch die Möglichkeit, nach dem Konzert wirklich noch da zu sitzen und mit den Leuten Fotos zu machen, Autogramme zu geben, mal kurz sich zu unterhalten und einfach die Emotionen hautnah mit nach Hause zu nehmen. Für mich, was du bei so Riesenhallen natürlich überhaupt nicht kannst. Das lässt sich nicht realisieren.
0: Ja. Ich glaube, das ist auch bei Sunrise so, bei unserem Florian und bei unserem Arno. Der ist immer noch sprachlos, der Florian.
3: Ja, ich glaube, die Claudia hat uns da ja komplett aus der Seele gesprochen. Genau. Auch wir haben natürlich einmal größere Konzerte. Wir sind ja auch, wie sie schon erwähnt hat, auch mit Andrea Berg ziemlich unterwegs. Da hat man auch mal 17.000 im Stadion und so. Ja. Aber für uns ist natürlich genauso ein tolles Konzert, wenn wir nur 300, 400, 500 Leute vor uns haben. Und es muss auch Spaß machen, ja, egal in welcher Form, egal wie viele Leute da sind. Es muss einfach auch nur der Spaß dabei sein. Und wie sie schön gesagt hat, die Zeiten ändern sich ein bisschen, aber man muss positiv vorausschauen, man muss mitgehen mit der Zeit, man muss sich einfach ein bisschen umstellen auf diese Zeiten und ich glaube, es ist bei uns, oder es ist uns sehr gut gelungen, wir haben den Kalender komplett voll, also auch nächstes Jahr.
2: Ihr habt auch jedes Jahr euer Sunrise-Fest,
3: genau.
2: Das ihr selber organisiert mit Familien, also das ist so familiär bei euch.

0: Schon ein Traum, den wir leben dürfen, Leute unterhalten zu dürfen, oder Claudia?
1: Absolut, absolut. Und es gibt so viel Kraft. Ich sage immer, für mich ist das so ein Wochenende auf der Bühne mit den Fans, das ist für mich besser wie 3 Wochen Karibik.
0: Jetzt wollen wir das nicht übertreiben, das ganze Thema, gell? Aber es ist schon so. Es ist ja auch so ein Thema, wenn man sagt, man kommt 500, 600 Kilometer oder 800 Kilometer teilweise von der Autobahn runter. Man geht auf die Bühne, man hat eigentlich nicht immer die gute Laune, wenn man von der Autobahn runterkommt. Das sind ja auch Emotionen. Und dann geht man auf die Bühne und der Adrenalinspiegel ist ein ganz anderer, ja, wenn man seine eigenen Lieder präsentieren darf und unten sitzen 600, 700 oder bis zu 1000 Leuten.
1: Ganz genau so ist es, genau. Und wenn das Beamen endlich erfunden werden würden, dann hätten wir die scheiß Autobahn noch nicht.
0: Ja, aber wir sind ja hier nicht bei Traumschiff Surprise. Ach,
1: schade eigentlich.
0: Sind wir ja nicht. Also schade. Bis ans Ende unserer Träume. Liebe Grüße nach Edderheim an einen ganz lieben Kollegen, nicht an die Frau Weber, sondern an Hansi Vogt. Einen wunderschönen guten Vormittag. Servus.

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0: weißen Kleid durch die Nacht. Morgen auch absolute immer wieder Sonntagspremiere. Sunrise, Gott sei Dank mal bei immer wieder Sonntags. Wie kommt man auf diese geniale Zeile, dass man mit einem weißen Kleid durch die Nacht, beziehungsweise wer komponiert, wer textet für euch?
1: Ja, wir haben ganz verschiedene Komponisten, verschiedene Texte. Wir machen auch gewisse Sachen selber. Aber dieses Lied, ihr kennt sie vielleicht alle, die Waltraud Brandner, schreibt immer wieder solche schöne Texte. Und ja, ich glaube, da haben wir wirklich gute Zeile getroffen. Sehr erfolgreich. Letztes Jahr auf unserem aktuellen Album. Und ich glaube, passt jetzt auch morgen ganz gut in die Sendung. Und ja, wir haben ja morgen wahnsinnig viele Fans dabei, was uns natürlich wahnsinnig freut. Also das werden nicht nur 10 sein, sondern ein paar mehr. Und ich glaube, wir freuen uns einfach auf diesen Moment. Ja.
0: Auf alle Fälle. Wie kommt man denn dann, liebe Claudia, mittlerweile eine gute Freundin von uns allen, auf 1000 Frauen? Also das ist ja eine Schlagzeile, beziehungsweise dass endlich mal eine Schlagersängerin das aussprechen darf, beziehungsweise musikalisch rüberbringen darf und nicht muss, weil man muss nichts auf dieser Welt, diese wunderbare Idee kommt.
2: Alles darf, nichts muss, sage ich immer. Ja, das ist einfach, du kennst mich, ich bin eine Freundin von Geschichten, die das Leben schreibt einfach. Und 1000 Frauen ist tatsächlich entstanden 2008, als ich gerade mein Mandat hatte im Bayerischen Landtag. Die Singerei gemacht habe, Mutter war, Hausfrau, ja, und Landtag noch dazu sozusagen. Und dann habe ich den Andreas Bertels getroffen auf dem 50. Geburtstag von einem gemeinsamen Freund. Und Andreas hat früher schon viel für mich geschrieben, Komm und Tanz zum Beispiel war von ihm. Und der hat dann gesagt, mein Gott, was machst du denn noch alles? Und so, du bist ja wie 1000 Frauen. Und in dem Moment guckten wir uns an und haben gesagt, das wäre ja mal eine geile Zeile. Und dann hat er sich hingesetzt, hat gesagt, ich mach was. Und 3 Wochen später hat er mir dann diesen Song geschickt, Komposition, Text, alles fertig. Und habe gesagt, ja, das bin ich. Und dann begann der Kampf mit der Plattenfirma, weil es dann irgendwie ist, ja, sowas kann man doch nicht singen. Du entzauberst dich. Also, und dann sag ich, warum? Das ist genau das, was Millionen Frauen erleben. Wirklich versuchen, alle irgendwo zu bedienen mit ihren Vorstellungen. Also wirklich 1000 Frauen in einer zu sein, und ich will das singen, und das ist einer der größten Erfolge geworden.
3: Ja, und du bringst es richtig auf den Punkt, und eines meiner absoluten Lieblingslieder.
2: Da haben wir schon wieder.
3: Ja, ist so.
0: Singt man jetzt lieber, wie viele Stunden hat die Nacht, oder sagt man jetzt 1000 Frauen?
2: Ach, das ist beides so grundverschieden.
0: Eben drum.
2: Das ist, also die gehören immer in mein Programm. Das sind so wirklich 2 Titel, ohne die ich die Bühne nicht verlasse. Die müssen beide immer sein.
3: Und da warten auch deine Fans drauf.
2: Sowieso, ja.
0: Kann man jetzt auch sagen, dass zum Beispiel als Überraschungsgast Richard Kleidermann zum Beispiel auf deiner Tour mal auftaucht und sagt, wie viele Stunden hat die Nacht am weißen Piano?
2: Wahrscheinlich eher nicht. Der liebe Richard ist ja noch mal 3 Jahre älter als ich. Oder noch ein paar mehr, na 10. 10 Jahre ist er älter als ich. Der macht mittlerweile wirklich tatsächlich ganz, ganz wenig. Und ich denke mir dann auch mal, ich würde ihn gar nicht erst fragen, weil dafür sind meine Konzerte wirklich zu klein irgendwo, als dass ich ihn jetzt dann sage, jetzt musst du von Paris kommen und so, muss ich ihn aus seinem Garten zerren, weil da sitzt er mittlerweile auch am liebsten und kümmert sich um sein Gemüse und seine Blumen und ist auch nicht mehr so sehr viel unterwegs. Und wenn unterwegs, dann aber richtig, und dann ist er weit weg.
0: Wie geht's deinen Schweinen zu Hause, Katzen, Hunde und alles Mögliche?
2: Alles gut. Ich habe in den letzten Jahren ja immer gesagt, es werden langsam weniger, aber mittlerweile werden es langsam wieder mehr.
0: Vermehren sich oder werden es mehr?
2: Das ist einfach unsere Schutzhaltung, das lebt meine Tochter ja auch sehr. Also wenn irgendwie der Tierschutzverein nicht weiß, mit irgendwelchen besonderen Tieren wohin, dann heißt es immer, komm, ruft mal bei den Jungs an, die werden das schon irgendwie auf die Reihe kriegen.
0: Gut, dann sagen wir jetzt wirklich 1000 Frauen. Claudia Jung hier auf Radio Schlagerparadies.
3: Guten Morgen.

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0: Das darf man ihm auch nicht nachtragen, beziehungsweise das macht uns keiner nach. Liebe Grüße an dieser Stelle von Radio Schlagerparadies nach Eschwege an unserem wunderbaren Gigi Anderson. Ich habe gleich einen Titel, den hast du dir gewünscht. Mhm. Du bist mein absolutes Chaos von Mitch Keller, liebe Claudia Jung. Bist du ein Chaosmensch oder sagst du, boah, ich habe also jede Sekunde im Griff in meinem Leben?
1: Ich bin ein absoluter Chaot. Ich hab's zwar im Griff, aber das ist etwas, was Chaoten ganz gut können. So ein bisschen nach außen hin die Übersicht bewahren, auch wenn es hinten schon so ein bisschen bröselt und immer gut dastehen.
0: Also Brust raus und nach vorne gehen.
1: Du, es muss nicht immer alles im Leben perfekt sein. Ich meine, gerade als Frau, wenn du halt versuchst, 1000 Frauen zu sein, du kannst nicht auf jeder Position 100% geben, sondern du musst deine 100% einfach geschickt verteilen und dann fällt es nicht auf.
2: Genau, und man muss sich in seinem Chaos immer zurechtfinden.
1: Genau. Genies überleben das Chaos.
2: Ja, richtig. Arno, Flo, wie ist es bei euch?
3: Ja, wir sind ab und zu sind wir auch mal Chaoten, aber es läuft dann auch wieder geregelt weiter. Ja. Also ich glaube, wir ergänzen uns da ganz gut seit 16 Jahren jetzt mittlerweile. Und ja, wie Claudia sagt, man darf auch mal chaotisch sein, mein Gott.
2: Stefan, wie ist es bei dir? Bist du ein Chaos-Typ?
4: Das musst
2: du. Also ich weiß es, aber...
4: Was bin ich denn?
1: Das ist eigentlich eine überflüssige Frage.
2: Ja, das ist eigentlich, ja, bei dir ist es so, ich glaube, du bist natürlich auch ein, ja... Bisschen ein Chaos-Typ.
4: Gott sei Dank.
2: Aber du hast alles im Griff, also mehr.
0: Wieder alles
2: im Wie ich, würde ich jetzt behaupten.
0: Das kann man nicht sagen. Nein. Also hinter jedem starken Mann ist eine starke Frau. Also stell dir mal vor, ich hätte dich nicht.
1: Das wäre nicht auszudenken.
2: Dann hättest du halt jemand anderen. Nein.
0: Nein,
2: ich glaube, das passt funktioniert schon ganz gut bei uns.
0: Morgen, mein Schatz, in der Star-Küche. Morgen gibt es ein wunderbares Campinggericht.
2: Ja.
0: Beziehungsweise morgen haben wir leider die vorletzte Sendung von Immer wieder sonntags. Und dann geht das Ding in die Geschichte ein, aber vielleicht geht es ja auch wieder weiter.
2: Und was Wahnsinn ist, es sind, glaube ich, die 12. Sendung ist ja morgen und so Gott will, glaube ich, wieder mit bestem Wetter.
0: Ja.
2: Hat es dir schon mal gegeben, dass du jeden Sonntag tolles Wetter hattest? Weil letztes Jahr war es ein bisschen schwieriger, immer wieder mit Regen, aber dieses Jahr haben wir richtig Glück gehabt, oder?
0: Immer wieder Regen hieß es. Letztes Jahr, 2000 und 25, genau. Jetzt habe ich selber einen Blackout gehabt. Ja. Warst du schon mal in einer Regensendung, Claudia, bei mir, bei Immer wieder Sonntags?
1: Also natürlich, bitte dich. Also, ich gehöre ja nun schon fast zum Inventar von Immer wieder Sonntags. Jedes Jahr, solange es das gibt. Und ich habe hier so oft Regen erlebt. Aber ich hatte auch schon das Gegenteil, also dass wir quasi gegrillt wurden auf der Bühne bei über 40 Grad. Also alles ist möglich, aber wir nehmen alles dankend an.
2: Ja, im Schnitt, glaube ich, vor 3 Wochen hat man mal 60 Grad in der Arena gemessen.
1: Boah.
2: Also das ist dann mit Scheinwerfer und allem.
1: Ja, ja, die kommen noch dazu.
2: Genau. Mhm.
0: Es wird jeder sagen, 60 Grad geht nicht, aber durch die Scheinwerfer, wie du richtig sagst, eben, Claudia. Genau. Und dann kommt natürlich der Asphalt und die Bühne nach oben und jeder sagt sich, mein Gott, es ist aber eine heiße Sendung, genau, weil vielleicht auch hoffentlich morgen wieder die Sonne scheint und Claudia Jung und Sunrise sind bei uns zu Gast. So, jetzt gehen wir rein. Du bist mein absolutes Chaos. Du bist mein Chaos aus dem Jahr 2023 mit Mitch Keller hier auf Radio Schlagerparadies. Habertiere, Servus.

0: Du bist mein Chaos. Liebe Grüße an Mr. Radio Schlager Paradies und er hat ja auch die Hymne geschrieben für unseren wunderbaren Sender in Saarbrücken und überall mittlerweile. Man sagt immer von Ost nach West, von Norden nach Süden, überall hört man Radio Schlager Paradies und es ist ganz, ganz wichtig, unseren Schlager nicht zu vergessen. Auch immer wieder sonntags nicht. Bist du ein vergesslicher Mensch, Claudia Jung, dass du einmal sagst, also neben dem Chaos, dass man sagt, Mensch, jetzt habe ich einmal einen Termin versäumt oder bin in den falschen Ort gefahren oder so, irgendwie was in der Art?
1: Also,
0: weil du stehst jetzt schon ein paar Jahre auf der Bühne.
1: Ja. Also es nimmt zu, dass ich mal gewiss, also nicht, dass ich in den falschen Ort fahre. Also sowas passiert mir nicht. Oder dass ich solche Termine vergesse, was also beruflicher Natur, privat kann das durchaus schon mal passieren. Wenn man den Kopf einfach zu voll hat, das weißt du selber, man irgendwann, der Kopf wächst ja nicht mit im Alter, es sind ja nur die Ohren. Ja, die wachsen bis ins hohe Alter. Und
0: aber,
1: irgendwann passt da halt nichts mehr rein. Wenn voll ist, ist voll. Erfahrung, genau. Manche Dinge ergeben sich dann einfach so, weiß man, aha, das muss man noch machen und das muss man noch machen. Ich merk's am Texte lernen. Also früher habe ich einen neuen Song einmal gehört, einmal den Text gelesen, zwei, dreimal gesungen im Studio und dann war der drin. Mittlerweile brauche ich ein bisschen länger, das gebe ich zu.
0: Also ich bin ja der absolute Nicht-Textmerker. Also ich lese mir mein Drehbuch von immer wieder sonntags, ich sag mal zwei, dreimal durch und dann mache ich das bei den Proben und dann habe ich das drin für meine Sendung. Aber wenn ich mir einen Text merken muss, beziehungsweise den dann performen darf, irgendwann zwei Wochen später live auf der Bühne, habe ich keine Chance. Also da bin ich ein völliger Trottel. Wie ist es bei euch, Sunrise?
2: Ja, ich sage nur, Stefan, bei dir ist, aber du weißt sonst immer alles. Also es staunt mich immer wieder, was du für Sachen alles im Kopf hast und ältere Sachen auch von uns jetzt. Also, und ja, bei uns natürlich auch, wir werden älter, auch bei uns kommt es mal manchmal vor, dass wir was vergessen. Texte lernen, ja, wird auch ein bisschen schwieriger, klar. Bei mir ist es so, ich muss einen Text auf dem Zettel sehen, ich muss den visuell durchlesen und dann geht es eigentlich ganz gut, ja. Aber wie gesagt, auch wir werden älter.
3: Ja.
4: Oder Gott sei Dank alle. Es geht uns allen so.
3: Ja.
4: Wir haben morgen einen besonderen Gast in deiner Sendung, Stefan. Nämlich dein lieber Freund Florian Silbereisen wird zu Gast sein und ich würde sagen, da hören wir jetzt rein mit seinen Sommernachtsgefühlen. Viel Spaß.

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0: Morgen zu Gast Florian Silbereisen, ein guter Freund von uns allen. Wir sind ein bisschen später dran heute mit den Nachrichten live aus dem Europapark in Rust. Und da sind Sie schon. Habe die Ehre.
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2: Ich bin Diana Kramer. Die abschlagsfreie Rente nach 45 Beitragsjahren soll nach den Plänen der schwarz-roten Koalition abgeschafft werden. Offen ist allerdings noch, ab wann diese Regelung gestrichen werden soll, die landläufig als Rente mit 63 bezeichnet wird. Bundesarbeitsministerin Bärbel Baas hat sich jetzt in den Funke-Medien für eine Übergangsfrist von etwa 5 Jahren ausgesprochen.
3: Die Menschen müssen Zeit haben, ihre Lebensplanung anzupassen, meint Baas. Heißt, wer kurz vor der Rente steht und damit rechnet, sollte nicht plötzlich mit einer neuen Regelung konfrontiert werden. Deshalb hält Baas 5 Jahre für einen guten Zeitraum, für eine Übergangsfrist, bis die sogenannte Rente ab 63 dann gestrichen wird. Und auch Unionsfraktionschef Frei ist offen für eine Übergangsregelung, hat aber bis jetzt keine konkreten Zeiten dafür genannt. Thomas Thonfeld, Berlin.
2: Die USA haben sich nach Angaben von Präsident Donald Trump riesige Ölvorkommen in Venezuela gesichert. Mit der Vereinbarung bringen die USA mehr als 65 Milliarden Barrel an Ölreserven unter ihre Kontrolle, teilte Trump auf der Plattform Truth Social mit. Das entspräche rund einem Fünftel der Vorkommen, die sich Schätzungen zufolge in Venezuela befinden. Eine Bestätigung von dort gibt es noch nicht. Nach der Sturzflut im Himalaya-Gebirge ist die Zahl der Toten nach Angaben der Behörden in Nepal und China auf mehr als 600 gestiegen. Noch immer werden mehr als 2500 Menschen vermisst, darunter viele Touristen. Die Armee in Nepal kämpft vor allem wegen der Schlammmassen mit großen Problemen bei der Suche nach Personen.
4: Dadurch ist es auch sehr schwierig, Hubschrauber in den betroffenen Gebieten zu landen. Die Armee bringt auf das Gelände eines Trainingscamps hier in Batabaza kontinuierlich Personen mit Hubschraubern in Sicherheit, die teilweise von der Außenwelt abgeschnitten waren. Doch wird befürchtet, dass auch einsetzender Regen die Aktion noch stärker beschränkt. Die Straßen zu Orten hier in den Bergregionen, wo Menschen versorgt werden müssen, sind oft schwer beschädigt. Hilfsorganisationen versuchen teils mit Lastwagen diese Orte zu erreichen. Durch den Regen sind die Wege teils aufgeweicht, Straßen werden schwerer befahrbar. Aus Nepal, Dirk Goddard.
2: Zum Fußball. Der FC Bayern ist mit einem deutlichen Heimsieg in die neue Bundesliga-Saison gestartet. Die Münchner setzten sich in der Eröffnungspartie mit 5:1 gegen den VfB Stuttgart durch.
1: Das Wetter für Deutschland.
2: Zum Wetter, die Vorhersage des Deutschen Wetterdienstes. Im Norden und Westen bleibt es heute meist bewölkt, dabei vor allem an der Nordsee schauerartiger Regen und einzelne Gewitter. Im Rest des Landes überwiegend trocken, Richtung Süden auch längere sonnige Phasen. Die Höchstwerte bei 20 bis 27 Grad. Morgen ganz ähnlich, im Norden und Nordwesten immer wieder Regen, sonst meist trocken und freundlich bei 20 bis 29 Grad.
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5: Und da sind wir schon wieder in der zweiten Stunde, wie die Zeit vergeht. Unsere Studiogäste heute, Claudia Jung, Sunrise, Arno und Flo. Guten Vormittag.
6: Guten Vormittag, ja.
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1: Mein Fan ist nicht da. Also mein Fan ist eigentlich schon da. Also beziehungsweise wir sind ja auch Fans von Claudia Jung und von Sunrise, von Florian und vom Arno. Oh. Wir haben morgen in der Starküche kocht mein Schatz für mich. Das erste Mal, dass eine wunderbare Frau wie mein Schatz an meiner linken Seite jetzt gerade steht und für mich kocht. Was gibt's denn morgen, Schatz?
2: Ja, also vielen Dank erstmal für deine schönen Worte.
1: Ja, das war jetzt eine Schleimerei.
2: Ah, okay. Habe ich mir fast gedacht. Nein, es gibt morgen Schinkennudeln mit Ei. Viele werden sich jetzt denken, ja, das ist ja nicht wirklich kochen, ja. Aber es ist einfach unser Lieblingsgericht. Wir lieben Schinkennudeln mit Ei. Gerade im Wohnmobil, wo wir auf dem Campingplatz sind, draußen kochen, ist das einfach unser Lieblingsessen. Und das kriegst du morgen von mir.
1: Sauber. Na, ich freue mich, wirklich, weil ich liebe es.
2: Und natürlich mit extra Portion Ketchup für dich.
3: Ja.
1: Mit Ketchup. Was ist dein Lieblingsgericht, wo du sagst, ich könnte dich entzücken, Claudia Jung, wenn ich für dich kochen würde?
2: Also.
1: Oh, jetzt ist sie sprachlos.
4: Da bin ich wirklich sprachlos.
1: Ja. Du bist erstmal sprachlos, dass ich für dich koche.
4: Ja. Ja. Also, das sowieso.
1: Warte mal,
4: ich wäre mit den Nudeln schon auch einverstanden sozusagen, weil ich sag mal, wenn ich mal richtig Hunger habe, muss schnell gehen. Also, ne, dann ist das natürlich das ideale Gericht. Nur für mich dann bitte nicht mit Schinken, sondern einfach mit Räuchertofu.
1: Und das ist was Wunderbares, ist doch das.
4: Ja,
1: das, ja, auf alle Fälle.
4: Meine Enkeltochter liebt das. Es geht wirklich schnell und schmeckt
1: auf alle Fälle. Doch.
4: Ursprung in Spaghetti Carbonara.
1: Carbonara.
4: Ja. Und eine Coca-Cola.
1: Ja, genau. Ich glaube, bei den Südtirolen ist es so, dass man sagt, Schupfnudeln, oder?
5: Ja, da würden wir uns schon was Spezielles ausdenken, Stefan, wenn du für uns kochen würdest.
1: Nein, nichts Spezielles.
5: So, Speckknödel mit Gulasch oder sowas wäre vielleicht ganz gut.
1: Speckknödel mit Gulasch oder der Speckknödel im Gulasch oder Speckknödel als Vorspeise?
5: Nee, Speckknödel mit Gulasch.
4: Mach doch gleich so dreierlei Knödel.
5: Ja, da gehört aber das Gulasch nicht dazu.
4: Ohne Gulasch, genau.
1: Das nennt man in Südtirol, glaube ich, Triss, gell?
5: Genau. Triss, Käsenocken, Spinatnocke und
4: Käsenocke.
1: Ja.
4: Lecker.
1: Da bin ich völlig aus dem Rennen, muss ich ganz ehrlich sagen. Weil Triss kann ich nicht. Also selber befüllt eigentlich dann die Nudeln, Schupfnudeln, gell?
5: Wir würden dir dann schon beistehen.
1: Ich glaube, wir hätten eine rechte Gaude. Glaube ich auf alle Fälle.
5: Gutes Glas Rotwein dazu.
3: Ja. Und Ketchup, würde passen.
4: Und Ketchup. Wir könnten das ja mal einführen, wenn wir mal irgendwie frei haben. Immer mal bei einem Treffen, alle miteinander. Und der darf dann kochen für den Rest, oder?
1: Okay, aber das könnte auch ein Göttergatte machen. Beziehungsweise, außer er hängt in der Hängematte.
4: Zum Beispiel.
1: Wie kommt man auf diese geniale Idee, dass alles verpackt wird in einem Lied?
4: Ja, weil das oft so ist. Das ist das, wo wir Frauen uns gerne drüber aufregen. Nicht? So die Zahnpastatuben, alles was offen. Stefan winkt schon.
2: Ja,
4: genau.
2: Ja, ja.
4: So diese Geschichten, so das Nicht-Ausziehen von Stiefeln über ein Parkett, Fußboden, Bügel. Aber ich muss da wirklich sagen, bei uns war das nie so. Also ich glaube, ich wäre eher mit meinen Stiefeln aus dem Stall, wenn es schnell gehen muss, mal reingelaufen, als mein Mann das gemacht hätte. Und er war auch nie in der Hängematte, das war meine.
1: Also hast du uns was vorgesungen, was gar nicht so stimmt? Also hast du uns Männer quasi vorgeführt? Warte, ich rede jetzt.
4: Nein, ich bin nicht über mich geredet. Weißt du, das ist einfach das, viele Frauen müssen sich drin erkennen, aber auch jede Frau weiß ganz genau, man hat mal so Momente, wo man sich fallen lassen kann und da ist einfach die Hängematte der ideale Ort.
2: Und ich würde sagen, da hören wir jetzt rein. Claudia Jung, viel Spaß damit.
1: Göttergatte.

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3: Wunderschönen guten Morgen, Eva Luginger, mein Schatz, euer Stefan Ross. Am Mikrofon Radio Schlagerparadies.
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0: Ein Tag ohne dich, unser wunderbarer Maximilian Alland und Linda Hesse. Sie hören gerade Radio Schlagerparadies und weil wir gerade sagen, ein ganz wichtiger Tag ist ja eigentlich auch unser Tag, wenn wir unterwegs sind, zum Beispiel mit Rainer Meutsch für Flying Help.
1: Das stimmt. Das ist immer ein riesiges Erlebnis. Ich meine, jeder, der schon mal dabei war bei den Reisen für Fly and Help, bei einer Schuleinweihung oder bei einem Schulbesuch mit dabei war, wo auch immer, ob jetzt Kenia mit Mickey Krause, Namibia, Mexiko mit dir, damals. Das ist einfach wahnsinnig bewegend. Und mein Mann und ich haben ganz oft Fly and Help Reisen mitgebracht und haben vor ein paar Jahren auch entschieden, wir werden auch Spenden sammeln, eine Schule finanzieren. Mhm. Die ist jetzt fertig geworden und wird jetzt dann eingeweiht und es wird auch eine Fly and Help Reise geben dorthin, Stars unter Afrikas Sternen, dann im April 28 nach Sansibar. Ich bin schon ganz aufgeregt, da war ich noch nie und das muss sehr, sehr, sehr schön sein.
2: Klasse. Stefan hat ja auch eine eigene Stefan Roche Schule gebaut in Namibia. Da war die Einweihung im Februar heuer.
0: Heißt die nicht Roy Black Schule? Insider.
2: Und das muss ich wirklich sagen, das ist ein ganz besonderes Erlebnis. Ja. Das ist ein tolles Gefühl, wenn man so vielen Kindern eine Bildung schenken darf.
1: Was sehr, sehr wichtig ist.
2: Genau. Und nichts Einmaliges ist, sondern einfach für die Zukunft. Und da wünschen wir dir natürlich ganz, ganz viel Glück und Spaß
1: Dankeschön.
2: Und Erfolg dabei und genieß diese
1: Dankeschön.
2: Wunderschöne Reise.
1: Gut, dann können wir uns alle einstimmen, oder? So ein bisschen auf Sansibar. Mit einem tollen Song von Sunrise. Sie haben doch ein wunderschönes Lied gemacht über Sansibar, oder?
3: Ja, stimmt, genau. Also wir waren selber leider auch noch nicht da. Wir wollen das nachholen. Und wie gesagt, du bist jetzt dann bald da. Und der rote Mond von Sansibar.
0: Wie kommt man auf diesen wunderbaren Titel?
3: Ja, der liebe Kurt Schoger, der für uns sehr viel schreibt und immer wieder tolle Songs für uns parat hat, hat sich eigentlich eine Geschichte ausgedacht, die eigentlich wahr ist. Einmal im Jahr gibt's in Sansibar eine riesen Party am Strand mit Feuer und so weiter, mit Leute, wo tanzen und einfach diesen roten Mond von Sansibar,
0: Ist das jetzt das Klischee-Schlager, dass man sagt, man hat sich jetzt diese Geschichte so ausgedacht oder war die wirklich so?
3: Jetzt ist es so, ohne dass er es aber gewusst hat beim Schreiben, also schon vorher war es so, ja. Und haben wir auch durch Zufall erfahren und ja, ich find's cool.
0: Also, ich find's auch cool. Eine Nummer aus dem Jahr 2023. Und wir wünschen uns alle, dass über uns der rote Mond über Sansibar die nächsten 100 Jahre aufgeht und auch für unsere Zuhörer und Zuhörerinnen von Radio Schlagerparadies. Unsere wunderbare Gruppe Duo Sunrise, der rote Mond von Barbados ist es nicht, von den Flippers, sondern von Sansibar. Habert Ehre.

alles okay, ist es auch hier bei Radio Schlagerparadies. Einen wunderschönen guten Vormittag, immer wieder samstags, euer Stefan Ross und Eva Luginger.

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1: Tür an Tür, unser wunderbarer Gast heute, Claudia Jung, zur 12. Ausgabe von Immer wieder Samstags hier bei Radio Schlagerparadies. Habe die Ehre, Servus.

0: Tür an Tür. Ein Titel aus dem Jahr 2022. Ist unfassbar, wie die Zeit vergeht. Wo gehen wir denn da alle hin? Ich kenne das spektakuläre Video noch. Zu sehen auf YouTube von Claudia Jung. Da haben wir schon ein bisschen gedacht, na, da werde sogar ich ein bisschen eifersüchtig. Erst ein bisschen an der Bar so geflirtet, dann geht man Tür an Tür. Bist du gerne Tür an Tür, dass man sagt, im Hotelzimmer, oder sagst du eher, mein absolutes Heimatgefühl ist meine Heimat?
1: Immer. Also immer. Ich bin gerne unterwegs, schlaf auch mal gerne im Hotel, wenn das schön ist, aber ich freue mich halt immer wieder aufs Neue, auf mein eigenes Bett. Es ist einfach mit nichts zu vergleichen. Daheim ist daheim. Das ist einfach.
0: Wie man es so sagt.
2: Wie man es so sagt. Wie ist für euch, Arno, Flo?
3: Ja, kommen auch immer wieder gerne zurück, kommen natürlich auch gerne wieder nach Hause. Und ja, unsere Wurzeln sind natürlich auch tief in Südtirol verwurzelt. Und ja.
0: Gibt es auch Fans, die dann Tür an Tür reservieren, weil sie wissen, der Arno und der Flo sind da? Es gibt ja solche verrückten Sachen im Leben.
3: Ja, kann schon einmal passieren, glaube ich. Flo, hast du was zu sagen dazu?
1: Also man muss das sehen, er schlägt ja die Hände vors Gesicht. Also.
2: Aber da habt ihr auch schon mal so Erfahrungen gemacht?
3: Ja, das kann, wie gesagt, wir wissen ja alle, mit Fans passieren die verrücktesten Sachen oft. Und,
2: erzähl.
3: Ja, da können wir jetzt lange erzählen.
0: Oh, ein Buch.
3: Ein Buch, ja, genau, haben, das nächste Buch.
0: Wir haben noch 25 Minuten Zeit.
3: Also, Tür
0: nein,
3: an Tür.
0: Aber sind wir froh, dass es so ist, weil wenn keiner mehr an die Tür klopft, beziehungsweise wenn keiner mehr im Hotel ist, dass man sagt, Tür an Tür, auch mit Fans, ist ja bei uns genauso, Eva, dann haben wir einiges bestimmt falsch gemacht. Ich habe ja immer in Meetingen, das ist dieses Jahr am 17. Oktober 2026, war ich ja mittlerweile, und du, liebe Eva, schon zweimal mit dabei. Ich durfte das Programm führen. Das ist ja brutal. Also von der Stimmung her, also ich dachte jedes Mal, die nehmen alle, reiß die Hütte ab.
2: Alles auseinander.
3: Ja, jedes Mal ein weiteres Erlebnis, jetzt schon seit vielen Jahren, und mich freut's auch wieder, dass ihr wieder dabei seid. Cool. Wahnsinn. Ich hoffe, dass wir wieder Zeit haben, auf die Aftershow-Party zu kommen.
2: Die legendäre. Aber vorher haben wir noch einen wunderschönen Auftritt gemeinsam. Und zwar nächsten Freitag, am 4. September in Oberkirch, für einen guten Zweck.
0: Genau, nämlich für Werner Kimmig, einen ganz, ganz lieben Freund von mir und auch mein langjähriger Produzent von Immer wieder Sonntags, nämlich für den Förderverein für krebskranke Kinder. Da ist er nämlich Botschafter beziehungsweise auch ein Ehrenmitglied für das Gute im Leben, nämlich für krebskranke Kinder. Es gibt Elternhäuser. Ich habe mittlerweile für diesen Verein, für Förderverein krebskranker Kinder, über 400.000 Euro spenden dürfen durch wunderbare Konzerte. Und da ist zum Beispiel auch nächsten Freitag inklusive Schlagerpiloten und Sunrise mit dabei.
3: Ja, wir freuen uns wahnsinnig. Gar nicht weit von hier heute. Halbe Stunde, glaube ich, habe ich gesehen. Und wir freuen uns auf Oberkirch und wir wollen da richtig Gas geben.
0: Also es gibt noch ein paar Restkarten. Oberkircher, so heißt es, Weinfest für den 4. September, Gottes Willen, wir haben am Montag schon wieder Herbstbeginn. Also ich sage immer wieder, wo geht die Zeit hin? Also es ist die letzte Sendung morgen, immer im wieder August. Sonntags, im August, nein, nicht nur im August, sondern im Sommer. Mhm. Weil die 13. Sendung, Live-Sendung, ist schon wieder im Herbst.
2: Das ist schon nach dem 21. September,
0: die nächste Sendung. Ja. Nee, 6. September ist die letzte Sendung.
2: Das ist noch nicht Herbst.
3: 21.
2: Aber 21. ist Herbst.
3: Ja,
2: vorher noch nicht. Jetzt genießen wir den Spätsommer. Altweibersommer, ich muss es wissen, Entschuldigung.
0: Das war Claudia Jung, Altweibersommer. Aber kalendarisch ist es quasi so, dass wir ab Montag den Herbst einläuten.
3: Also bei uns in Südtirol nicht, aber vielleicht ist es ja hier so.
2: Vielleicht ist es bei dir so.
0: So, ich werde es gleich nochmal nachgoogeln.
2: Das ist der Moss-Kalender.
3: Ja, genau.
0: Naja, ich werde es nochmal nachgoogeln. Also ich wünsche erstmal weite Straßen, und da haben wir halt absolute Radio-Schlagerparadies. Radio-Premiere von meinem Schatz. Schatz, hör mal weg, du mal deine Kopfhörer runter, weil sie ist morgen nämlich zu Gast in der Star-Küche und mit Weite Straßen die neue Single von meinem Schatz, eurem Schatz, Eva Luginger, zum Genießen und Zuhören hier auf Radio Schlagerparadies.

0: Weite Straßen, der neue Titel von Eva Luginger, absolute Premiere hier auf Radio Schlagerparadies. Was sind für dich weite Straßen, liebe Claudia? Also, dass du sagst, Social Media, können das auch weite Straßen sein, dass man meint, es ist wichtig im Leben, oder sagst du eher...
1: Es kommt auf die Situationen an im Leben. Ich finde, es gibt Situationen, die taugen für Social Media, die teilt man auch gerne. Und es gibt Momente, die du nicht unbedingt auf Social Media verbreiten möchtest oder musst oder so. Ich glaube, da hat auch jeder letztendlich Verständnis für.
0: Also ich glaube.
1: Es ist ja doch immer so, man versucht ja doch immer ähnlich wie im Fernsehen, sag mal, das Positive zu verbreiten, mhm, gute Laune und das ist das, was Social Media ist, fast ein bisschen wie Fernsehen. Mhm. Gerade weil es immer mehr wird, es reichen ja nicht Textnachrichten, mhm, oder so, sondern du musst ja irgendwelche Videos machen und so. Dann denkst du als Frau wieder, mein Gott, da muss ich auch vernünftig aussehen. Meistens, manchmal denke ich mir, ach, scheiß drauf. Wer sieht denn jeden Morgen immer gleich gut aus, oder? Wenn wir nicht auf die Bühne müssen.
2: Stefan Maus.
1: Genau. Immer ja, aber bei dir ist ja Hopfen und Malz verloren. Das ist ja wurscht. Halt, geh was du wieder richtig.
0: Ja, bist du auch dann ein Typ, der so Kommentare durchliest?
1: Nein. Habe ich mir abgewöhnt, weil leider, ich meine, es gibt viele, und das ist ja hauptsächlich, würde man sagen, 80-90% sind tolle, positive Kommentare, aber es gibt natürlich auch immer eine Menge Idioten, mhm, die irgendein Blödsinn drunter schreiben, und da denke ich mir, also entweder haben die zu Hause keinen, mit dem sie reden können, sind fürchterlich unzufrieden mit sich selbst, mhm, und mit ihrer Umwelt, haben immer was zu stänkern, und die Profilfotos von denen sind, mhm, immer die geilsten, weil die sind dann Traktor oder Motorrad oder irgendwie
3: Katzenbilder.
1: Sowas. Katzenbilder. Genau. Wo ich dann auch mal denke, nee, also ich mag
0: jetzt... Fake-Profile.
1: Ja, genau. Genau. Also morgen jetzt nicht, ich mag schon wissen, mit wem ich mich unterhalte, auch auf Social Media. Und das macht einfach keinen Sinn. Man regt sich dann vielleicht auch zu sehr auf, mhm, und kann das auch nicht immer alles lesen. Ich meine, das sind ja unendlich viele Kommentare, je nachdem, was du irgendwie postest. Und
3: Wie ist es bei euch, Arno, Flo?
4: Ja, da werden die Straßen auch ab und zu schmäler.
1: Okay. Je weiter es rauf geht.
4: Ja, genau. Aber nee, ich bin jetzt auch keiner, der wo wirklich hunderte von Kommentaren durchliest. Man fliegt sie ja dann schon ein bisschen drüber. Ich lese die Berichte natürlich. Auch alles, was wir posten, läuft natürlich über unsere Köpfe. Ganz klar. Und wie Claudia sagt, es gibt einfach ein paar Vollidioten. Was ich nicht mag, ist einfach...
3: Auf den Punkt gebracht.
4: Ja, was ich nicht mag, ist einfach dieses, was sie in letzter Zeit gerne machen, einfach dieses negative Verbreiten, mhm, über den Schlager. Ich glaube, wir wissen am besten, die wir wo hier im Studio stehen, dass der Schlager eigentlich schon lebt. Aber es gibt Leute, die auch Schlager schon lange leben, aber alles negativ sehen, ja. Und das, glaube ich, ist nicht so gut, über Social Media zu verbreiten, und wir kämpfen da ein bisschen dagegen an, ja.
3: Sehr gut. Also wir fokussieren uns natürlich auf das Positive, auf morgen, auf die 12. Sendung. Wir haben ganz, ganz tolle Gäste dabei. Ihr seid natürlich mit dabei, Claudia Jung, juhu, Sunrise dabei. Florian Silbereisen wird morgen dabei sein. Peter Kraus und Mike Kraus, den haben wir gestern noch bei der Probe getroffen. Also Peter Kraus hat eine Power, eine Ausstrahlung, eine Energie. Also da freuen wir uns richtig drauf. Ronja Forcher wird mit dabei sein. Tiroler Wind, Inka Bause, die Calimeros, 2-1. Beatrice Egli, habe ich die schon benannt?
1: Nein,
3: Beatrice Egli.
1: Ja.
3: Und da freuen wir uns drauf. Und ich bin auch dabei.
0: Genau, mein Schatz und euer Stefan Ross. Genau, zur 12. Sendung, vorletzte Sendung, immer wieder sonntags. Und dann wird das Ganze hoffentlich nicht in die Geschichte eingehen. In dem 31. Jahr gibt es mittlerweile immer wieder sonntags. Die meinen immer, die meisten Leute draußen, gibt es erst seit 22 Jahren, wo es Stefan Ross gibt. Nein, erfunden hat diese wunderbare Sendung damals Max Schautzer. Ein Jahr hat sie moderiert. Im Jahr 2004 der Max Deile. Sebastian Deile, Sebastian. Max Schautzer, Sebastian Deile ein Jahr. Und die letzten 22 Jahre, wo mein Name drunter steht. So, also, ich möchte euch nur das Beste wünschen, Claudia Jung. Ganz, ganz viel Energie.
1: Dankeschön.
0: Bleib genauso, wie du bist.
1: Du auch.
0: Der Rest kann uns einfach mal im Buckel runterrutschen, wenn so einer sagt, es ist einfach mal anders. Nein, es ist nichts anders im Leben, weil wir sind die Menschen, die wir sind. Bleib genauso mit eurer Erfolgsschiene unterwegs. Liebe Sunriser, liebe Flo, lieber.
4: Ja.
0: Und das ist, glaube ich, das Wichtigste, was man nach unten geben kann, ist Energie. Weil ich sage jedes Mal, es ist keine Selbstverständlichkeit, dass wir unseren Beruf genauso ausführen dürfen, nach unten, um Leute unterhalten zu dürfen und glücklich zu machen. Also, mein Schatz, hast du noch ein paar Schlussworte?
3: Wir bedanken uns fürs Zuhören. Wir wünschen euch allen da draußen ein wunderschönes Wochenende mit viel positiver Energie.
0: Genau, morgen 10.03 Uhr, 12. Sendung, vorletzte Sendung von Immer wieder sonntags. Dankeschön, Claudia Jung.
3: Wir danken dir.
0: Okay. Und Sunrise.
4: Ja, danke schön an Radio Schlagerparadies, dass wir hier sein durften, mit euch diese tollen 2 Stunden zu verbringen. Und ich hoffe, wir sehen uns. Ja,
0: danke. Auf alle Fälle. Alles Gute. Habe dere, euer Stefan Ross.
3: Und eure Eva Luginger.
0: Habe dere.
3: Servus.
0: Servus.
4: Tschüss.

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0: Der Samstagvormittag hier auf Radio Schlagerparty ist jetzt gleich mit dem Top-Quiz am Samstag und mit mir. Mein Name ist Volker Schammer. Schön, dass ihr dabei seid. Hallo.
1: Wir lieben Schlager. Wir lieben Deutschland.

0: Tages.
1: Schön, dass du jetzt dabei bist. Nach Stefan Ross und Eva Luginger jetzt hier dein Top-Quiz mit 100 Euro Direktgewinn. Wir sind live um 11.05 Uhr. Was kommt denn hier raus?
2: Wie viele 2-Cent-Briefmarken sind in einem Dutzend?
1: Wie viele 2-Cent-Briefmarken sind in einem Dutzend? Ruf jetzt an 0137 90 30 400, bevor Volker Schommer übernimmt hier 0137 90 30 400 für 50 Cent aus allen deutschen Netzen. Mit Leitung 2 bist du live in der Show.
3: Mitmachen kann man ab 18. An Minderjährige werden keine Gewinne ausgezahlt. Jeder Anruf kostet 50 Cent aus allen deutschen Netzen. Bitte darauf achten, dass nicht jeder Anruf, der Kosten produziert, auch automatisch ins Studio gelangt. 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Parallel dazu kann die Redaktion jederzeit ausgewählte Anrufer per Zufallsprinzip direkt ins Studio durchstellen. 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
1: Wie viele 2-Cent-Briefmarken sind in einem Dutzend? 0137 90 30 400. Runde ist bereits eröffnet. 0137 90 30 400 für 50 Cent aus allen deutschen Netzen. Bin ich allein im Studio. Bei mir ist die Quiz Queen, die Chrissy. Hallo.
4: Hallo,
1: ja. Chrissy, schön, dass du da bist. Das Geld ist heute auf das Hörerskonto.
4: Ja, das Geld geht heute noch raus per Echtzeitüberweisung. Ganz sicher sogar.
1: Und jetzt wollen wir für 100 Euro Direktgewinn von dir wissen.
2: Die Arche war 100.
1: Nein, das kommt gleich. Jetzt wollen wir das hier machen.
2: Wie viele 2-Cent-Briefmarken sind in einem Dutzend?
1: Habe ich gleich die nächste Runde eingespielt. Auch nicht schlecht. Wie viele 2-Cent-Briefmarken sind in einem Dutzend? Also, du merkst schon, wir haben mehrere Runden für dich vorbereitet. Es klingelt hier hoffentlich im laufenden Band. 0137 90 30 400. 0137 90 30 400 für 50 Cent aus allen deutschen Netzen. Na, wie viele 2-Cent-Briefmarken sind denn in einem Dutzend? Ist jemand durchgestellt, live im Radio. Ich habe da schon gerade jemanden gehört. Wer ist denn hier? Hallo.
5: Hallo, hier ist Kirsten.
1: Kirsten, ich grüße dich. Kirsten, wie geht's?
5: Hallo. Gut.
1: Super, was kommt raus?
5: 12.
1: Richtig. Kirsten, da klatscht die gesamte Redaktion. Kirsten, bleibst du bitte am Telefon, weil wir überweisen dir das Geld direkt. Einfach dranbleiben, ja?
5: Dankeschön.
1: Danke dir fürs Mitspielen. Alles Liebe. Tschüss. Ciao.
5: Tschüss. Tschüss.
1: Mei, wie süß. Dann machen wir direkt weiter, oder Kirsten? Und jetzt bist du dran mit der neuen Frage. Und jetzt kommt sie. Trommelwirbel.
2: Die Arche war 135 Meter lang und 22 Meter breit. An Bord waren 8 Menschen. Doch wie viele Tiere nahm Moses mit auf die Arche?
1: Ja, wie viele Tiere nahm denn der Moses mit auf die Arche? 0137 90 30 400. 0137 90 30 400 für 50 Cent aus allen deutschen Netzen. Mach's wie Kirsten, ruf an. Die Arche war 135 Meter lang und 22 Meter breit. An Bord waren 8 Menschen. Doch wie viele Tiere nahm denn der Moses mit auf die Arche? Jetzt anrufen mit der richtigen Lösung bitte. 0137 90 30 400. 0137 90 30 400 für 50 Cent aus allen deutschen Netzen. Hier nochmal die Frage.
2: Die Arche war 135 Meter lang und 22 Meter breit. An Bord waren 8 Menschen. Doch wie viele Tiere nahm Moses mit auf die Arche?
1: Na, wie viele Tiere nahm der Moses mit auf die Arche? Ja, der Volker, der schaut gerade. Er würde gerne mit seiner Sendung beginnen. Volker, Kollege Volker Schommer im Anschluss direkt. Aber ja, der sieht, wir haben noch ein bisschen was vor. Also wäre schön, wenn du das jetzt hier lösen würdest.
2: Die Arche war 135 Meter lang und 22 Meter breit. An Bord waren 8 Menschen. Doch wie viele Tiere nahm Moses mit auf die Arche?
1: Bitte genau zuhören bei dieser Frage und mitmachen. Na, Claudia war schon mal in der vorherigen Sendung da und meinte das. Deine Lösung lautet?
6: Also in meiner Bibel steht von allen 7.
7: Aha. Ich glaube, dass das aber so da nicht drin gestanden hat.
1: Nee, ist leider nicht richtig. Na, da gebe ich dem Spielechef komplett recht. Chrissy, so steht's nicht in der Bibel.
4: Nee, auf keinen Fall. Aber nee. Ich werde jetzt gleich mal verdoppeln. Ich lege nochmal 100 Euro drauf. Jetzt geht's um 200 Euro garantierter Gewinn. Und das Geld geht heute doch raus per Echtzeitüberweisung.
1: Also 200 Euro und das Geld ist heute da. 0137 90 30 400. So, jetzt bitte nochmal aufgepasst da draußen. 0137 90 30 400 für 50 Cent aus allen deutschen Netzen. Er dachte, der Volker kann schon mit der Sendung losstarten. Geht aber noch nicht. Wir brauchen immer noch die richtige Antwort. Die Arche war 135 Meter lang und 22 Meter breit. An Bord waren 8 Menschen. Doch wie viele Tiere nahm Moses mit auf die Arche? Warum ist 7 von jeder Art falsch? 0137 90 30 400. 0137 90 30 400 für 50 Cent aus allen deutschen Netzen. Jetzt anrufen, mitspielen, bitte Geld gewinnen. Andreas war auch schon mal in einer anderen Sendung da und meinte das. Deine Antwort lautet natürlich...
0: Naja, es sind ja zwei von jeder Art. Das geht ja gar nicht sonst anders. Macht ja keinen Sinn.
8: Mirko, du warst früher Oberministrant, ne? Aber das stimmt leider auch
9: scheint
8: nicht.
9: Scheint bibelfest zu sein, aber nicht genau zugehört.
1: Ja, das ist natürlich auch ein Ding. Oberministrant, hast du auch mal ministriert?
4: Ich?
1: Ja, du?
4: Nee.
1: Okay, alles klar, dann bist du raus. Aber was kannst du noch machen hier?
4: Ja, aber was ich machen kann, ist, was wahrscheinlich sinnvoller ist. Ich lege nochmal 100 da drauf. Jetzt geht's um 300 Euro Garantiegewinn.
1: 300 Euro garantierter Gewinn. 0137 90 30 400. 0137 90 30 400 für 50 Cent aus allen deutschen Netzen. Ja, aber als ich klein war, durften Mädchen noch gar nicht ministrieren. Mittlerweile geht's, glaube ich.
4: Ja, ich glaube auch.
1: Deswegen,
4: ja,
1: sonst hätten
4: erst seit kurzem.
1: Ja, die haben wahrscheinlich nicht genug Jungen, die es machen. Jetzt dürfen die Mädchen auch ministrieren. Genug vom Ministrieren, was kommt hier raus?
2: Die Arche war 135 Meter lang und 22 Meter breit. An Bord waren 8 Menschen. Doch wie viele Tiere nahm Moses mit auf die Arche?
1: Wie viele Tiere nahm der Moses mit auf die Arche? Sag's uns bitte, Chrissy. Ich schau mal gerade noch niemand in Leitung 2 gerade, ne?
4: Ja, ich sehe es auch gerade noch niemand hier. Okay, dann werde ich jetzt mal richtig schön erhöhen. Das ist mir alles zu wenig Geld. Ich lege jetzt nicht 100 drauf, sondern 200. Jetzt geht's um 500 Euro Garantiegewinn. Und das Geld geht heute ganz sicher raus für Echtzeitüberweisung.
1: 0137 90 30 400. 0137 90 30 400 für 50 Cent aus allen deutschen Netzen. Wie viele Tiere nahm denn der Moses mit auf die Arche? Mach's bitte besser als Patrick, der war auch schon mal in der vorherigen Sendung da und meinte das. Deine Lösung bitte.
10: Nein, er hat alle Tiere.
1: Bitte? Was? Wie war die Antwort?
10: Alle Tiere.
1: Alle Tiere? Wieso alle?
10: Ja. Na, alle Arten von Tieren eben.
1: Ja, nee, das ist nicht die Antwort, die wir suchen. Nee. Schade.
9: Nee.
1: Ah, jetzt kommen wir langsam in den Bereich. Warte, hatte Dulle da. Ja, Volker Schommert, der möchte gerne mit seiner Musiksendung beginnen. Er kommt auf jeden Fall, aber wir brauchen erst die richtige Lösung. Chrissy, war nicht richtig.
4: Nee, war nicht richtig. Aber hey, noch niemand hier, der gelöst hat. Nochmal 100 drauf. Jetzt geht's um 600 Euro garantierter Gewinn.
1: 600 Euro jetzt? Für dich. Und das Geld ist jetzt auf deinem Konto, wenn du jetzt richtig löst. 0137 90 30 400. 0137 90 30 400 für 50 sind aus allen deutschen Netzen. Also die Arche war 135 Meter lang und 22 Meter breit. An Bord waren 8 Menschen. Doch wie viele Tiere nahm Moses mit auf die Arche? Wir haben gehört, 7 von jeder Art von der Claudia. 2 von jeder Art vom Andreas. Und der Patrick hat ganz verzweifelt alle Tiere geantwortet. Alle Tiere ist nicht richtig, wenn es um diese Frage geht.
2: Die Arche war 135 Meter lang und 22 Meter breit. An Bord waren 8 Menschen. Doch wie viele Tiere nahm Moses mit auf die Arche?
1: Ah, wie viele Tiere waren es denn? Chrissy, schon jemand da bei uns?
4: Nee, noch niemand hier. Die Frage ist lang. Ich hoffe, jemand versteht sie. Auch für mich gibt es jetzt mehr Geld. Ich erhöhe jetzt nochmal, aber nicht um 100 Euro, sondern um 150. Jetzt geht es um 750 Euro garantierter Gewinn. Und das Geld geht ganz sicher aus. Per Echtzeitüberweisung. Ab jetzt.
1: 0137 90 30 400. 0137 90 30 400 für 50 Cent aus allen deutschen Netzen. Die Arche war 135 Meter lang und 22 Meter breit. An Bord waren 8 Menschen. Doch wie viele Tiere nahm Moses mit auf die Arche? Nochmal, nicht 7 von jeder Art, sagen wie die Claudia. Nicht 2 von jeder Art, denken wie der Andreas. Und alle Tiere kann die Lösung nicht sein. 0137 90 30 400. 0137 90 30 400 für 50 Cent aus allen deutschen Netzen. Alles, was wir brauchen, ist jetzt die. Du hast die richtige Lösung. Dann bitte sag sie uns. Deborah war auch schon mal in einer anderen Sendung da und meinte das. Was kommt raus?
11: 21.100.
1: Nein, das ist alles nicht richtig. Das wollen wir alles nicht hören. Es ist noch niemand im Studio, Chrissy. Lieber Volker Schommer, lieber Kollege, bitte lass uns noch schnell einen Gewinner machen. Chrissy, wir müssen schnell machen.
4: Ganz schnell. Jetzt. Und der Gewinner kriegt richtig Geld. Ich erhöhe jetzt von 750 nicht auf 800, nicht auf 900. Es geht jetzt um 1.000 Euro Garantiegewinn. Und das Geld heute überwiesen, heute auf dem Konto, ganz sicher.
1: 1.000 Euro Garantiegewinn, bevor Volker jetzt anfängt. Und das Geld wird jetzt überwiesen. 01379. 90 30 400. Hat jemand diese Frage verstanden? 0137 90 30 400. Für 50 sind aus allen deutschen Netzen noch niemand bei uns. Ach du liebes Bisschen. Volker, du siehst es selber. Ich weiß, du würdest gern starten, aber was kommt denn hier raus?
2: Die Arche war 135 Meter lang und 22 Meter breit. An Bord waren 8 Menschen. Doch wie viele Tiere nahm Moses mit auf die Arche?
1: Wie viele Tiere nahm Moses mit auf die Arche? Für 1.000 Euro netto steuerfrei. Und ich brauche jetzt dich in der Leitung. Rufe jetzt an, und damit das klappt, macht die Chrissy ein Überraschungsei auf.
4: Ja genau, ich verdopple die Gewinnchancen. Zur Glücksleitung 2 kommt die Glücksleitung 3 dazu. Doppelte Gewinnchance in 3, 2, 1 ab jetzt.
1: 0137 90 30 400 0137 90 30 400 für 50 Cent aus allen deutschen Netzen jetzt mit dabei sein. Wie viele Tiere nahm der Moses mit auf die Arche? Immer noch keiner da. Noch niemand da bei uns. Ich kann nicht mit am nächsten. Der Volker kann nicht beginnen. Wenn du jetzt hier nicht richtig löst, 1.000 Euro ist es uns wert, dass du diese Frage richtig beantwortest. 0137 90 30 400 0137 90 30 400 für 50 Cent aus allen deutschen Netzen. Warum kann hier nicht 21.100 rauskommen?
2: Die Arche war 135 Meter lang und 22 Meter breit. An Bord waren 8 Menschen. Doch wie viele Tiere nahm Moses mit auf die Arche?
1: So, Schluss-Countdown startet in 3, 2, 1. Aber und ich brauche jetzt einen Gewinner.
4: Und ich verdopple jetzt nochmal die doppelte Gewinnchance auf die vierfache Gewinnchance. Glücksleitung 9 und Glücksleitung 10 kommen dazu. Ab jetzt.
1: Gewinnchance für dich gerade vervierfacht. 0137 90 30 400. Noch keiner da gerade. 0137 90 30 400 für 50 Cent aus allen deutschen Netzen. Ich brauchte nur einen, der es jetzt richtig hat. Bitte, die Arche war 135 Meter lang und 22 Meter breit. An Bord waren 8 Menschen. Doch wie viele Tiere nahm Moses mit auf die Arche? Für 1.000 Euro netto steuerfrei, die du jetzt sofort auf dein Konto bekommst. Noch niemand hört meine Stimme gerade in seinem Telefon. Das gibt mir zu denken. 0137 90 30 400 0137 90 30 400 für 50 sind aus allen deutschen Netzen. Das ist unglaublich. Ich brauche dich jetzt hier mit der richtigen Lösung, am besten sofort.
4: Aber ich verdopple jetzt gleich nochmal. Das ist mir jetzt wirklich, also nee, das geht so nicht weiter. Ich gehe von der vierfachen auf die achtfache Gewinnchance. Ich verdopple ein letztes Mal mit der Glücksleitung 14, Glücksleitung 15, Glücksleitung 16 und der Glücksleitung 17. Achtfache höchste Gewinnchance, jetzt muss es doch klingeln, ab jetzt.
1: Achtfache Gewinnchance auf 1.000 Euro. 0137 90 30 400. 0137 90 30 400 für 50 sind aus allen deutschen Netzen. Die Arche war 135 Meter lang und 22 Meter breit. An Bord waren 8 Menschen, doch wie viele Tiere nahm Moses mit auf die Arche? Sag's uns bitte, ruf jetzt an 0137 90 30 400. 0137 90 30 400 für 50 sind aus allen deutschen Netzen. Also wir wissen, 7 von jeder Art, wie die Claudia dachte, ist es nicht. 2 von jeder Art, wie der Andreas dachte, ist es auch nicht. Alle Tiere, eine Verzweiflungstat von Patrick, haben wir gehört, ist nicht richtig. Und 21.100 ist auch nicht die richtige Lösung. Die richtige Lösung, sagst du uns jetzt, für 1.000 Euro. Aber dafür musst du diese Frage jetzt richtig beantworten, bitte.
2: Die Arche war 135 Meter lang und 22 Meter breit. An Bord waren 8 Menschen. Doch wie viele Tiere nahm Moses mit auf die Arche?
1: So, es sind die letzten Sekunden der Sendung.
4: Und ich werde jetzt auf die 10-fache Gewinnchance gehen. Ich mache die 10 voll. Und zwar geben wir noch die Glücksleitung 21 und 22 dazu. 10-fache und höchste Gewinnchance ab jetzt.
1: 0137 90 30 400. 0137 90 30 400 für 50 Cent aus allen deutschen Netzen. Ich brauchte nur einen Menschen, der mir die Frage richtig beantworten kann. Die Arche war 135 Meter lang und 22 Meter breit. An Bord waren 8 Menschen, doch wie viele Tiere nahm Moses mit auf die Arche? 0137 90 30 400. 0137 90 30 400.
11: 100 für 50 Cent aus allen deutschen Netzen. Zehnfache Gewinnchance und ich wünsche mir in den nächsten 60 Sekunden Gewinner. Für 1.000 Euro netto steuerfrei, das ist nochmal die Möglichkeit. Denn es hört noch niemand meine Stimme in seinem Telefon. 0137 90 30 400 0137 90 30 400 für 50 Cent aus allen deutschen Netzen. Jetzt aber.
2: Die Arche war 135 Meter lang und 22 Meter breit. An Bord waren 8 Menschen. Doch wie viele Tiere nahm Moses mit auf die Arche?
11: Wie viele Tiere waren's? Sag's uns jetzt. 0137 90 30 400. 0137 90 30 400 für 50 Cent aus allen deutschen Netzen. Immer noch keiner da. Lieber Volker Schommer, lieber Kollege, gleich geht's weiter mit toller Musik. Ja, aber wir brauchen jetzt erstmal jemanden, der was anderes sagt als alle Tiere. Also alle Tiere ist nicht richtig. Ich brauche die richtige Lösung jetzt bitte von dir. 0137 90 30 400. 0137 90 30 400 für 50 Cent aus allen deutschen Netzen. Jede Sekunde zählt. Was kommt hier raus?
2: Die Arche war 135 Meter lang und 22 Meter breit. An Bord waren 8 Menschen. Doch wie viele Tiere nahm Moses mit auf die Arche?
11: Wie viele Tiere nahm der Moses mit auf die Arche? 0137 90 30 400 0137 90 30 400 für 50 Cent aus allen deutschen Netzen. Das ist die große Frage. Es muss jede Sekunde klingeln. Ich warte auf deine richtige Lösung jetzt unter 0137 90 30 400 für 50 Cent aus allen deutschen Netzen. Und wenn du meine Stimme im Telefon hörst, dann bleibst du bitte einfach dran unter 0137 90 30 400 für 50 Cent aus allen deutschen Netzen. Kollege Volker Schommer wartet hier auf dich, durchgestellt mit dem Chance-Button. Wer ist denn dran? Hallo.
12: Hallo, hier ist die Sonny.
11: Sonny, ich grüße dich. Was kommt denn raus?
12: Gar keine Tiere.
11: Ja, er nimmt gar keine. Genau, es war Noah.
12: Ja.
11: Sonny, so bibelfest. Klasse. Hast du mal ministriert?
12: Nein.
11: Gut, alles klar, aber trotzdem Bibelfest. Bleib mal dran, ja?
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0: Die Pauline hinter den Kulissen von Paris unterwegs, das Original natürlich von Myriel Mathieu, aber eine richtig schöne Coverversion ist es schon geworden, schön tanzbar, modern und natürlich mit einer richtig genialen Stimme. Dahinter und mittlerweile hat sie ja auch ein neues Cover am Start und damit ist sie auch wieder richtig erfolgreich unterwegs, auch hier im Programm auf Radio Schlagerpartys. Julia Lindholm, die blonde Schwedin, die ist auch immer wieder erfolgreich. Angefangen hat sie ja mal mit Coverversionen, unter anderem von ABBA-Songs. Aktuell ist hier Titel Bleiben, wenn's am schönsten ist. Der kommt gleich. Und vorher fragen wir uns, was kann man denn sonst noch machen, wenn man nicht bleibt, aber trotzdem Radio Schlagerparadies an Bord hat? Da schaue ich dann in unsere Gruß- und Wunschbox und finde den Josef da. Der grüßt nämlich den Rest der Truppe in Auto Nummer 2 auf dem Weg nach Schweden. Gute Fahrt und Prost, aber ihr wisst ja, ne? Don't drive drunk. Es grüßen Pia, Marlena, Henning und Josef gemeinsam hier über Radio Schlagerparadies. Na dann, viel Spaß in Schweden.
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Entspannt in den Samstag mit Semino Rossi. Ja, ja, ja, ja, hier auf Radio Schlagerparadies. Ein Lied darüber, wenn man in weinseliger Laune sich mal fürchterlich daneben benommen hat und im Zweifel sogar mit runtergelassener Hose erwischt wurde. Ja, da kann man nichts anderes machen als ganz kleine Brötchen backen. Er backt keine kleinen Brötchen, er backt die großen Brötchen auch für Radio Schlagerparadies. Der Mitch Keller, sein aktueller Titel, wir feiern diese Nacht, gibt's jetzt gleich nach Ilka Grünewald mit Dir für immer 17. Das ist ein Musikwunsch, der ist reingekommen über unsere Groß- und Wunschbox. Glas.

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0: Laura und Mark featuring Amber, die kleine Schwester von Laura. Ich gebe eine Runde Liebe aus. Der aktuelle Titel hier auf Radio Schlagerparadies um 11 Uhr gleich 53 Minuten. Das heißt, wir starten gleich rein in den Mittag. Und das natürlich unter anderem mit aktueller Musik von Alessa oder auch von Christian Anders, das Urgestein, mal wieder zurückgekehrt. Einen Musikwunsch habe ich jetzt noch an dieser Stunde und der ist reingekommen unter der 0680569110. Ein schöner Klassiker kommt gleich und das Ganze mit Romantik verpackt. Das Ganze klingt so.
1: Ja, einen wunderschönen guten Morgen. Hallo, hier ist die Nadine. Ich darf gerade ein Wochenende auf der wunderschönen Insel Norderney mit meiner besten Freundin verbringen. Und mein Olli, meine Sonne, musste zu Hause bleiben und ist am Arbeiten. Und damit er weiß, dass ich ihn im Herzen dabei habe und ihn auch vermisse, schicke ich ihm bitte das Lied "Liebst du auch den rauen Wind" von Dirk Busch. Also an alle liebe Grüße und nicht wegwehen lassen. Tschüss.

0: Mutter Bresan, es ist alles noch da. Wir sind auch noch hier und damit ist es jetzt 12 Uhr.
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2: Ich bin Diana Kramer. Bundesarbeitsministerin Bärbel Baas hat sich zu mehreren Vorhaben der schwarz-roten Regierung geäußert. In den Funke-Medien sprach sich die SPD-Chefin unter anderem dafür aus, bei der Abschaffung der sogenannten Rente mit 63 eine 5-jährige Übergangsfrist einzuräumen. Außerdem stellte sie die Einführung einer verpflichtenden Krankschreibung schon ab dem ersten Tag in Frage.
3: Begeistert von der Idee war die SPD noch nie. Es war ein Kompromiss, weil die Union woanders Zugeständnisse machte. Baas stellt trotzdem die Sinnfrage, schließlich soll es auch Ausnahmen für Unternehmen mit eigenen Regelungen geben. Und Baas fürchtet deutlich längere Ausfallzeiten, wenn Menschen auch mit leichtem Infekt schon am ersten Tag zum Arzt gehen. Aus Berlin, Thomas Brockt.
2: Bei einem russischen Drohnenangriff auf ein Munitionslager sind unweit der ukrainischen Hauptstadt Kiew nach Regierungsangaben mindestens 27 Menschen getötet worden. Es gäbe erhebliche Schäden, Wohnhäuser sowie ein Senioren- und Behindertenheim seien beschädigt worden, schrieb Präsident Zelensky bei Telegram. Außerdem soll es viele Verletzte geben. Heute hätten Norwegens König Harald und seine Frau Sonja ihren 58. Hochzeitstag gefeiert. Nach dem Tod ihres geliebten Mannes muss die Königin den Tag nun allein begehen. König Harald war gestern Morgen im Alter von 89 Jahren gestorben.
4: Das Wetter hier in Oslo passt zur Stimmung der Norweger. Seit dem Tod des geliebten Königs ist es grau und nass in der Hauptstadt. Trotzdem kamen bis in die Nacht noch Menschen zum Schlossplatz, um Blumen und Briefe für Harald den V. zu hinterlassen. Geschätzt 20.000 Menschen waren am Todestag des Königs hierher gekommen. Am Morgen sammelten Mitarbeiter des Hofs die durchnässten Nachrichten ein. In den kommenden Tagen sollen sich die Norweger am Sarg von König Harald noch einmal verabschieden können. Aus Oslo, Julia Weschenbach.
2: Zum Fußball. Der FC Bayern hat zum Start in die Bundesliga-Saison erneut seine Stärke demonstriert. Mit 5:1 besiegten die Münchner im Auftaktspiel den VfB Stuttgart. Vizemeister Borussia Dortmund empfängt im Topspiel heute Abend den HSV. Davor gibt die Spielvereinigung Ebersberg ihren Bundesliga-Einstand. Die Saarländer treffen ab 15.30 Uhr auf Bayer Leverkusen. Als zweiter Aufsteiger ist der SC Paderborn in Mainz gefordert.
1: Das Wetter für Deutschland.
2: Die Vorhersage des Deutschen Wetterdienstes. Im Norden und Westen bleibt es heute meist bewölkt, dabei vor allem an der Nordsee schauerartiger Regen und einzelne Gewitter. Im Rest des Landes überwiegend trocken, Richtung Süden auch längere sonnige Phasen. Die Höchstwerte bei 20 bis 27 Grad. Morgen ganz ähnlich, im Norden und Nordwesten immer wieder Regen, sonst meist trocken und freundlich bei 20 bis 29 Grad.
0: Und damit starten wir rein in den Samstagmittag mit der Runde Küssen und Rotblond und mit mir. Mein Name ist Volker Schommer. Mahlzeit.
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Schöner Klassiker von den Flippers, die Lotusblume aus dem Jahr 1989. Immer wieder gerne gehört hier auf Radio Schlagerparadies. So klingt da euer Samstagmittag. Das Mekka aller Gaming-Fans ist natürlich dieses Wochenende die Gamescom in Köln. Wir müssen da gleich nochmal drüber reden. Vorher reden wir mal über Steffi. Die ist nämlich unterwegs auf der Autobahn noch in Frankreich und zwar auf der Rückreise aus Spanien. Da die beiden nämlich eine Reifenpanne, sie und ihre bessere Hälfte, in Frankreich. Und nun sind sie auf der Weiterfahrt, nachdem eine Werkstatt einen neuen Reifen aufgezogen hat. Freuen sie auf zu Hause, wenn dabei Radio Schlagerparadies und grüßen auch noch auf der Heimfahrt. Steffi, Amelie, Lian und Gesim und das Ganze mit natürlich Vox Club und Bella Napoli hier auf Radio Schlagerparadies.

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die Alessa mit ihrem aktuellen Titel Zwischen deinen Zeilen von ihrem aktuellen Erfolgsalbum Spielerin. Und da werden wir in der kommenden Woche noch einiges von und drüber hören. Egal ob mit scharfer Soße, ohne Zwiebeln oder als Klassiker, komplett mit allem. Wir reden jetzt hier mal über das Thema Döner. Und wenn man so die Frage sich stellt, wo könnte denn die Hauptstadt des Döners liegen? Werden jetzt viele direkt sagen, nee, das ist sicherlich Berlin. Aber nein, der Döner gehört im Ruhrgebiet einfach zum Lebensgefühl. Und eine neue bundesweite Auswertung der Analyseplattform Listflix, die hat jetzt schwarz auf weiß gebracht, das Herz der deutschen Dönerkultur schlägt in Duisburg. Die Revierstadt hat sich im neuen Ranking für das Jahr 2026 den fantastischen zweiten Platz in ganz Deutschland gesichert und damit lässt Duisburg, wie gesagt, die Bundeshauptstadt Berlin weit hinter sich, die überraschend Plätze einbüßen musste. Bewertet wurden dabei unter anderem die Dichte der Dönerläden, die Kundenzufriedenheit und das Preis-Leistungs-Verhältnis. Und für die Menschen im Revier kommt der Erfolg natürlich alles andere als überraschend zwischen Rhein und Ruhr. Da gehört der Dönerimbiss um die Ecke schließlich irgendwie fast schon zur täglichen Verpflegung. Wer also den zweitbesten Döner der gesamten Republik probieren möchte, muss gar nicht dann unbedingt nach Berlin fahren, sondern es reicht mal nach Duisburg zu reisen. Also gebt Gas, hier ist Alexander Martin auf Radio Schlagerparadies.

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0: Der Samstagmittag auf Radio Schlagerparty ist mit Rosanna Rocce, die Dame mit den doppelt gerollten R. Und das schaffst du nie, denkt sich vielleicht der ein oder andere auch bei so manchem Computerspiel. Und für alle Gaming-Fans ist ja die Stadt Köln seit diesem Mittwoch der wichtigste Ort, das Mekka überhaupt. Die Gamescom hat ihre Tore geöffnet und die Messe ist in diesem Jahr nochmal richtig gewachsen. Mehr als 1600 Aussteller aus 67 Ländern sind dabei. Die Ausstellungsfläche mit etwa 233.000 Quadratmetern komplett ausgebucht. Zwischen neuen Spielen, Konsolen und jeder Menge Gaming-Kultur gab es diesmal auch prominenten Besuch aus Berlin. Bundespräsident Frank-Walter Steinmeier war da. Welche Neuheiten in diesem Jahr zu sehen sind, das weiß übrigens Felix Falk vom Verband der deutschen Games-Branche.
1: Wir sehen wirklich ganz unterschiedliche Neuheiten. Gerade diese Breite der Games-Kultur hält wirklich für jede und jeden was bereit. Also wir haben natürlich die neuesten Spiele und zwar nicht nur die ganz großen Blockbuster, sondern auch ganz viele Indie-Spiele. Da haben wir ein besonders starkes Wachstum von mehr als 16% bei den Indie-Spielen, aber auch ganz viele Unternehmen aus Asien, aus Amerika, die neu dazukommen und diese Vielfalt noch mal bunter machen.
0: Ja, und vor allen Dingen, Gaming ist längst kein reines Jugendhobby mehr. Gespielt wird quer durch alle Altersgruppen und auch Familien gehören deshalb zum Publikum der Gamescom. Was ein Videospiel mitbringen muss, damit Eltern und Kinder gemeinsam Spaß dran haben, weiß Gamescom-Direktor Dirk Endres.
2: Ein gutes Familienspiel ist ja eins, bei dem man jetzt nicht erst 2 Stunden erklären muss, wie dann alles funktioniert. Man sollte also schnell gemeinsam loslegen können. Es geht beim Spielen mit der Familie gar nicht darum, wer jetzt der beste Gamer ist, sondern ein gutes Familienspiel, das bringt einfach Menschen zusammen, es sorgt für Gespräche, schafft gemeinsame Erlebnisse. Und genau das ist auch die Stärke von Games generell.
0: Ja, bis einschließlich morgen dreht sich in Köln jetzt alles ums Gaming, von großen Blockbustern bis zum kleinen Indie-Spiel. Und wer selbst vor Ort ist, kann viele Neuheiten sogar schon ausprobieren, bevor sie offiziell erschienen sind. Und wer danach noch Zeit hat, am Wochenende verwandelt sich nämlich die Kölner Innenstadt beim Gamescom City Festival noch in eine riesige Open-Air-Meile. Zwischen Hohenzollernring und Rudolfplatz gibt's am Samstag und am Sonntag kostenlose Live-Musik von Top-Bands, DJs und ganz tollen Gaming-Aktion unter freiem Himmel. Für die Kölner Innenstadt bedeutet das volles Programm und Feierstimmung pur. Die gibt es übrigens auch hier bei uns auf Radio Schlagerparadies mit Millionen.

0: rein.
1: Eine Stimme, die man immer wieder erkennt. Das ist die von Christian Anders, Janine, sein neuer Titel. Lange Zeit war es ja so ein bisschen ruhig um ihn, aber jetzt hat er eine neue Single draußen und ich glaube, da wird auch nochmal ein richtiges Album kommen, würde mich sehr wundern. Wenn nicht, 12 Uhr gleich 54 Minuten, das heißt gleich geht's rüber zu Sonnenklar TV, das Reisemagazin. Heute mit meinem Kollegen Udo Hess um 13 Uhr verrät der euch, wo es denn so reisetechnisch hingeht an diesem Samstag. Und ich habe noch ein Musikwunsch hier liegen. Jetzt gleich gibt's die Amigos mit Angel Eyes für den Kai aus Wald am Altmühlsee. Der grüßt alle Camper und Achtung, den dritten Amigo, den Stefan, den besten Wirt Mittelfrankens. Ich glaube, der sollte sich bei uns auch mal vorstellen kommen, vielleicht mal eine Runde zusammen mit den Amigos singen. Ich wünsche euch einen richtig schönen Start Richtung Wochenende rein, gleich mit meinem Kollegen Udo Hess und natürlich mit dem Programm hier von Radio Schlagerpartys. Mein Name ist Volker Schammer. Ich freue mich schon aufs nächste Mal und bis dahin sage ich Tschüss und Bye-bye.

0: Samstagmittag, 13 Uhr. Es ist wieder Reisezeit bei uns mit Sonnenklar TV. Mein Name ist Udo Hess. Schön, dass ihr dabei seid.
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Schönen Samstagmittag, ihr hört hier das Sonnenklar TV Reisemagazin bei Radio Schlagerparadies. Heute geht's auf die sonnige Baleareninsel Mallorca. Sie wird aufgrund der enormen Beliebtheit und der Millionen deutscher Urlauber auch oft scherzhaft als das 17. Bundesland Deutschlands bezeichnet. Gleich habe ich Kollege Marc Rasch hier. Er kann uns noch ein paar wertvolle Tipps zum Mallorca-Urlaub geben. Denn Malle ist ja bekanntermaßen nicht nur der Ballermann. Und man muss auch nicht immer nur Party dort machen. Gerne könnt ihr aber auch eure Grüße und Musikwünsche hier loswerden. Macht dazu zum Beispiel eine Sprachnachricht auf unseren Anrufbeantworter. Die Telefonnummer dazu, das ist die 06805 699 110. Nochmal die Telefonnummer 06805 699 110. Oder eine andere Möglichkeit ist die Nutzung unserer kostenlosen Schlagerparadies-App. Freue mich auf jeden Fall auf alles das, was hier bei mir so im Studio landet. Das ist hier die Schweizer Sängerin Francie Jordi.

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0: Samstagmittag bei Radio Schlagerparadies. Reisezeit ist hier angesagt. Unser heutiges Ziel ist die beliebte spanische Insel Mallorca. Nun wollen wir von Kollege Marc Rasch mal ein bisschen was über Mallorca erfahren, abseits vom ganzen Trubel und dem Ballermann. Grüß dich, Marc.
1: Ja, hallo Udo. Freut mich und ich grüße dich und einen schönen Samstag an alle.
0: Marc, man hat das Gefühl, über Mallorca ist schon alles gesagt worden. Fast jeder war schon dort. Es ist täglich in den Medien. Gibt es trotzdem noch etwas, was überrascht?
1: Absolut. Und ich glaube, genau das ist das Spannende an Mallorca. Man denkt, man kennt die Insel und dann fährt man einmal 10 Kilometer von den üblichen Touristenrouten weg und es ist plötzlich eine komplett andere Welt. Es gibt kleine Dörfer, versteckte Buchten, tatsächlich noch alte Fincas, die Berge, die Landschaften. Und da vergisst man dann wirklich, dass man auf einer der bekanntesten Urlaubsinseln Europas ist. Und mich überrascht ja immer wieder, wie unterschiedlich Mallorca je nach Jahreszeit wirkt. Im Sommer jetzt ist es natürlich dieses klassische Urlaubsparadies. Sonne, Strand, Meer. Aber außerhalb der Saison zeigt die Insel ein ganz anderes, viel ruhigeres und teilweise sogar ursprüngliches Gesicht. Und Mallorca ist daher für mich definitiv viel mehr als Ballermann, Strand und Sangria. Und genau das entdecken viele erst beim zweiten oder dritten Besuch und vielleicht auch nicht gerade nur in der Sommerreisezeit.
0: Tja, viele weitere Infos über Mallorca und was man noch so alles dort entdecken kann, gibt's natürlich auch hier weiterhin beim Sonnenklar TV Reisemagazin bei Radio Schlagerparadies.

0: im Sonnenklar. TV-Reisemagazin bei Radio Schlagerparadies. Da erfahren wir noch so einiges über die Sonneninsel Mallorca. Kollege Marc Rasch, er ist immer noch bei mir und hat auch noch so einige Infos für uns. Doch vorher möchte ich hier noch einen Musikwunsch erfüllen.
1: Hier ist Jule aus Rastatt. Ich würde gerne Fantasy hören mit dem Titel Ein anderer Duft. Und ich grüße alle, die wo mich kennen und mögen. Und meine Eltern und meine Tante, weil sie in der Arbeit sind und weil ich sie alle so lieb habe. Vielen Dank.

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0: Reisezeit bei Radio Schlagerparadies und das immer samstags von 13 bis 15 Uhr. Das heutige Urlaubsziel, das ist Mallorca. Sie gilt ja als die beliebteste Ferieninsel der Deutschen. Sicher zu Recht, denn es gibt eine ganze Menge dort zu entdecken, ob Aktivurlaub, ausgedehntes Baden am Strand oder auch Sightseeing in Palma. Marc, ja man, muss schon sagen, dass die meisten Urlauber im Sommer doch nach Mallorca kommen. Ist der Winter denn auch besonders reizvoll?
1: Ja, unbedingt. Mhm. Wobei man sich natürlich von dem Gedanken verabschieden muss, im Winter jeden Tag am Strand zu liegen und ins Meer zu springen. Obwohl das mit ein wenig Glück sogar auch möglich wäre. Aber der große Reiz ist eigentlich ein anderer. Mallorca wird im Winter unglaublich entspannt. Die Strände sind leer, die Straßen deutlich ruhiger und man hat viele Orte plötzlich für sich alleine. Und gleichzeitig ist das Wetter oft erstaunlich angenehm. Gerade wenn man aus Deutschland kommt und dort vielleicht bei 2 oder 3 Grad aus dem Fenster schaut. Und dazu kommt, die Insel wird im Winter richtig grün. Die Berge, die Landschaften, die kleinen Dörfer, alles wirkt viel, viel ursprünglicher. Und für mich ist Mallorca im Winter deshalb weniger klassische Badeinsel und vielmehr ein Ziel zum Entdecken, Wandern, Radfahren und einfach genießen.
0: Wenn ich das alles so höre, dann habe ich schon wieder Lust auf Urlaub. 3 Wochen lang, das wäre schon in Ordnung. Davon singt auf jeden Fall der Schweizer Sänger Leonard jetzt. Wir haben selbstverständlich in dieser Sendung noch viele weitere Infos für euch, was Mallorca angeht. Schön, dass ihr dabei seid hier am Samstagmittag. Und

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0: Radio Schlagerparadies am Samstagmittag. Wir sind mittendrin im Sonnenklar TV Reisemagazin. Da geht's heute nach Mallorca. Wir haben in dieser Stunde schon erfahren, dass es auch im Winter sehr schön dort ist. Man die Insel zum Beispiel mit dem Rad oder auch zu Fuß entdecken und genießen kann. Aber wie sieht's denn dort Anfang des Jahres aus? Viele schwärmen ja von Februar und März. Ist da wirklich was dran? Wegen der Mandelblüte, Marc?
1: Ja, und das ist tatsächlich ein ziemlich guter Grund, Mallorca einmal im Februar oder März zu besuchen. Dann verwandelt sich die Insel teilweise in eine riesige Blütenlandschaft. Vor allem im Landesinneren und in den ländlicheren Gegenden stehen unzählige Mandelbäume dann in voller Blüte. Und je nachdem, wo man unterwegs ist, sieht man weiße oder leicht rosafarbene Blütenteppiche. Das ist wirklich wunderschön und hat mit Mallorca aus dem Hochsommer so gar nichts zu tun. Und dazu kommt meistens dieses angenehme Frühlingsgefühl. Man sitzt mittags draußen in der Sonne, während bei uns es noch richtig winterlich sein kann. Und wichtig ist aber, die Mandelblüte hat keine festen Termine. Das hängt stark vom Wetter und vom jeweiligen Jahr ab. Aber Februar und März sind definitiv eine fantastische Zeit, um die Insel zu erleben.
0: Ja, das Ganze klingt richtig gut. Wir werden auf jeden Fall noch viel mehr erleben rund um Mallorca. Marc Rasch, du bleibst auch noch hier bei mir in der nächsten Stunde und gibst uns auch noch mehr Tipps rund um die Insel. Und jetzt habe ich hier noch einen musikalischen Klassiker bei Radio Schlager Paradies. Fang das Licht, Cargot und Darinka.

Hier ist das sonnenklar TV-Reisemagazin bei Radio Schlagerparadies und ich habe natürlich auch eure Grüße und Musikwünsche nicht vergessen. Es dreht sich ja nach wie vor hier in der Sendung noch alles um die Sonneninsel Mallorca. Nach den 14 Uhr Nachrichten geht es natürlich weiter mit ganz vielen Infos. Doch vor den Nachrichten gibt es eben noch einen Musikwunsch. Der Andi Ott hat geschrieben, er wohnt in Wasserburg am Inn. Das ist eine Stadt, liegt im oberbayerischen Landkreis Rosenheim, so etwa 55 Kilometer entfernt ist München. Um sich das so geografisch ein bisschen vorstellen zu können, wo der Andi wohnt. Er grüßt seine Freundin Lisa mit Klaus Danner und du bist bei mir. Und ich hoffe, ihr bleibt auch noch bei mir, denn nach den Nachrichten können wir uns wieder hören hier.

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2: Ich bin David Büchner. Bei einem russischen Drohnenangriff auf ein Munitionslager gestern Abend sind in der Nähe der ukrainischen Hauptstadt Kiew mindestens 37 Menschen getötet worden. Im Umkreis um den Ort wurden fast 400 Menschen evakuiert.
3: Videos in sozialen Netzwerken zeigen Feuer und Explosionen in der Abenddämmerung, die auch Wohnhäuser, ein Senioren- und ein Behindertenheim erheblich beschädigt haben. Neben den Toten gibt es auch Dutzende Verletzte. Munition darf in der Ukraine eigentlich nicht neben Wohngebäuden gelagert werden. Deshalb ermittelt auch bereits die zuständige Staatsanwaltschaft wegen Fahrlässigkeit. Russland hat eingeräumt, dass ein Munitionslager Ziel des Angriffs gewesen sei. Thomas Thonfeld, Nachrichtenredaktion.
2: In Magdeburg hat sich die AfD-Nachwuchsorganisation Generation Deutschland zu einem Bundeskongress versammelt. Bei dem Treffen im Alten Theater am Messegelände will die AfD-Jugend ihre Position zur Europapolitik bestimmen und sich dabei auch vom strikten Anti-Euro-Kurs der Mutterpartei abgrenzen. Nach Angaben der Polizei wird im Laufe des Tages mit Gegendemonstrationen gerechnet. Die Rettungsteams in Nepal und China kämpfen sich auch Tage nach der Sturzflut weiter durch das Katastrophengebiet. Die Zahl der Toten ist inzwischen auf mehr als 600 gestiegen. Mehr als 2500 Menschen gelten weiterhin als vermisst.
4: Noch immer sind Regionen komplett abgeschnitten, teilweise liegen ganze Ortschaften unter Schlamm begraben. In einer Bergregion, in der Touristen, meist Pilger, weit abgelegen Ruhe suchen, ein schwieriges Unterfangen. Denn anders als in klassischen Urlaubsländern sind viele auf eigene Faust unterwegs. Wie viele Deutsche sich genau in der Region aufhalten, konnte das Auswärtige Amt nicht beziffern. Die Behörde spricht von einer hohen einstelligen Zahl. Eine vierköpfige Familie aus Deutschland konnte gestern mit einem Hubschrauber in Sicherheit gebracht werden. Diana Kramer, Nachrichtenredaktion.
2: Heute geht es für Island um Europa. In einem Referendum stimmen die Bewohner darüber ab, ob die EU-Beitrittsgespräche wieder aufgenommen werden. Alles deutet auf ein enges Rennen hin. Ein großer Streitpunkt in der Debatte um eine mögliche EU-Mitgliedschaft ist die Fischerei. Die Gegner befürchten, dass Island in dem Bereich die Unabhängigkeit verlieren könnte.
1: Das Wetter für Deutschland.
2: Die aktuelle Vorhersage des Deutschen Wetterdienstes. Im Norden und Westen ziehen heute Nachmittag dichtere Wolkenfelder durch. Im Westen fängt es dann auch zum Abend hin an zu regnen. An der Nordsee kann es auch einige Regenschauer geben. Ansonsten ist es oft sonnig oder nur locker bewölkt. Bei 20 bis 27 Grad heute noch maximal.
5: Es ist weiter Reisezeit angesagt mit dem Sonnenklar-TV Reisemagazin. Heute geht's nach Mallorca. Schön, dass ihr dabei seid. Mein Name ist Udo Hess. Hallo.
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Radio Schlagerparadies mit dem Sonnenklar TV Reisemagazin am Samstagmittag. Alles dreht sich heute um die Sonneninsel Mallorca. Ich möchte aber auch nicht versäumen, euch nochmal darauf hinzuweisen, dass ihr Grüße und Musikwünsche hier zu mir ins Studio auch schicken könnt. Zum Beispiel über eine WhatsApp-Sprachnachricht oder über unsere Webseite radioschlagerparadies.de. Das hat Anna Kort und Christian gemacht aus Bestwig. Das ist eine kleine Stadt, gehört zum Hochsauerlandkreis, liegt in Nordrhein-Westfalen. Und sie sind gerade unterwegs zur Babyparty, schreiben sie, und freuen sich auf einen schönen Nachmittag. Daniela Alfinito hat sich auch schon die Blue Jeans angezogen und reist vielleicht mit, zumindest musikalisch, zur Babyparty.

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0: Quatsch, das Sonnenklar-TV-Reisemagazin hier bei Radio Schlagerparadies. Kollege Marc Rasch, der ist auch noch bei mir, der ist hier auf jeden Fall bei uns der Reisespezialist. Wir haben schon erfahren, dass es sich auch lohnt, Mallorca mal im Februar oder März zu besuchen. Da verwandelt sich die Insel in eine Blütenlandschaft. Dort stehen dann unzählige Mandelbäume in voller Blüte. Dabei sind die Mandelbäume ja ursprünglich gar nicht heimisch auf Mallorca, oder Marc?
1: Genau, das ist eigentlich eine ganz schöne Überraschung, oder? Die Mandel ist nämlich gar keine ursprünglich mallorquinische Pflanze. Sie wurde vor vielen Jahrhunderten von Menschen auf die Insel gebracht, wahrscheinlich schon in der Antike. Und später wurde der Anbau dann immer wichtiger. Und heute gehört die Mandelblüte so sehr zu Mallorca, dass man sich die Insel ohne diese Bäume kaum noch vorstellen kann. Das finde ich überhaupt super interessant an Mallorca. Vieles, was wir heute für typisch mallorquinisch halten, hat irgendwann einmal einen Weg von außen auf die Insel gefunden. Und die Mandel ist dafür ein perfektes Beispiel. Und sie ist also eigentlich eine zugezogene, aber inzwischen so fest mit Mallorca verbunden, dass sie praktisch zum Wahrzeichen der Insel geworden ist. Und wenn sie dann im Frühjahr blüht, versteht man auch sofort, warum.

Zur Feier des Tages, Fresh and Fun. Nicht nur zur Feier des Tages, sondern weil wir das täglich machen und sehr gerne machen. Eure Musikwünsche spielen und Grüße durchsagen. Zum Beispiel den von Elke Reimann. Sie wohnt in Sarstedt. Das ist eine Kleinstadt, liegt in Niedersachsen. Die nächsten größeren Städte, habe ich gesehen, sind Hannover und Hildesheim. Und sie schickt liebe Grüße an Gabi, Dirk, Peter und Andrea. Und mit denen allen fährt die Elke Reimann im November wieder mit uns, mit Radio Schlagerparadies, und wird wieder eine Flusskreuzfahrt machen. Das heißt mit anderen Worten, die Flusskreuzfahrt in der Vergangenheit hat ihr so gut gefallen, dass sie gleich nochmal gebucht hat. Wunderbar, freut uns natürlich. Christian Leis ist sich gewünscht worden mit »Weil wir Träumer sind«.

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0: Heute dreht sich alles um die Sonneninsel Mallorca bei Radio Schlager Paradies im Sonnenklar TV Reisemagazin. Sommer, Sonne, Meer, Strand, ja, das kennen und lieben wir natürlich an Mallorca. Aber Marc, in den Sommermonaten sind die Straßen überfüllt und auch die Hauptstadt Palma de Mallorca. Das ist in der Winterreisezeit doch bestimmt auch angenehmer. Aber ja, da stellt sich mir die Frage, haben denn Geschäfte geöffnet, wenn weniger Urlauber vor Ort sind?
1: Ja, genau. Und das ist für mich einer der großen Vorteile der Wintermonate. Palma ist dann einfach viel entspannter. Im Sommer drängeln sich die Menschen durch die Altstadt. Auf den Straßen ist natürlich deutlich mehr Verkehr. Und im Winter hat man plötzlich wieder das Gefühl, dass Palma tatsächlich eine ganz normale, lebendige, reizvolle Stadt ist und nicht nur ein Urlaubsort. Ja, und bei den Geschäften, finde ich, muss man sich überhaupt gar keine Sorgen machen. Die schließen ja nicht nur, weil weniger Touristen da sind. Mallorca hat schließlich auch rund ums Jahr seine Einwohner. Und gerade in Palma sind die Geschäfte, Einkaufsstraßen und Shoppingcenter ganz normal geöffnet. Und ich finde, das Einkaufen macht im Winter sogar mehr Spaß, weil eben nicht dieses Gedrängel wie in der Hochsaison da ist. Und dazu kommen die vielen Cafés und Restaurants. Man findet viel leichter einen schönen Platz und kann einfach in Ruhe das Leben auf der Insel genießen.
0: Danke dir, Marc. Also auch sehr reizvoll, mal im Winter auf Mallorca seinen Urlaub zu verbringen. Danke eben für die Infos. Aber eine Frage habe ich gleich noch an dich. Jetzt erstmal Isabel Barell hier bei uns.

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0: Ihr hört das Sonnenklar TV Reisemagazin hier bei Radio Schlager Paradies. Wir haben erfahren, dass unser heutiges Reiseziel Mallorca viel mehr zu bieten hat als Ballermann, Party, Saufen, aber auch als Strand und Meer. Aber wie immer geht's auch um das liebe Geld. Marc, wie sieht's denn preislich aus in Bezug auf Hotels und Mietwagen in der Winterzeit?
1: Ja, preislich ist der Winter auf Mallorca tatsächlich ziemlich interessant. Gerade bei den Hotels kann man im Vergleich zur Hauptsaison teilweise deutlich sparen. Und das hängt natürlich stark davon ab, wo man übernachtet, ob das jetzt das luxuriöseste 5-Sterne-Hotel der Insel ist oder ob man gerade über die Weihnachtstage dorthin reist. Da sind natürlich dann auch die Preise höher, aber klassischerweise im Winter viel, viel günstiger als in den Sommermonaten. Und ähnlich sieht es dann beim Mietwagen aus. Im Sommer ist die Nachfrage riesig und die Preise sind ordentlich oben. Im Winter ist die Auswahl viel, viel größer und die Nachfrage geringer. Und die Mietwagenverleiher sind froh, wenn sie ihre Autos überhaupt auf die Straße bekommen. Und das ist für mich eine super attraktive Kombination. Man hat weniger Menschen, angenehmere Temperaturen und bekommt häufig sowohl beim Hotel, aber auch beim Mietwagen viel mehr für sein Geld. Aber klar, man sollte trotzdem immer vergleichen, denn Mallorca im Winter bedeutet nicht automatisch Schnäppchenzeit bei allen, aber deutlich, deutlich attraktivere Konditionen als in den Sommermonaten.
0: Das waren ganz schön viele Informationen rund um Mallorca. Danke dir auf jeden Fall, lieber Marc.
1: Ja, vielen Dank, Udo, dir und natürlich auch allen anderen noch einen wunderbaren Samstag und ein tolles restliches Wochenende. Tschüss.
0: Das war Kollege und Reisespezialist Marc Rasch von Sonnenklar TV. Gleich kann ich auch hier noch einen Musikwunsch erfüllen.

0: Mein Kollege Andreas Müller, der steht heute in der Küche, in der Schlagerküche. Da wird uns sicherlich so einiges an musikalischen Menüs zaubern. Ich hingegen habe jetzt Feierabend, gehe aus diesem Studio raus und fahre gleich nach Hause. Mein Name ist Udo Hess, aber einen Musikwunsch habe ich noch. Die Renate hat angerufen, ist auch eine treue Hörerin hier bei Radio Schlagerparadies, ist auch Mitglied in unserem Schlagerparadies-Club. Könnt ihr euch natürlich auch dort gerne anmelden, Mitglied werden, kostet überhaupt nichts. Und ihr könnt auch viele weitere Hörer dort kennenlernen, Schlagerliebhaber sozusagen. Und hier, die Renate hat nicht nur angerufen, sie hat auch einen Musikwunsch.
1: Hallo lieber Udo, ich würde mich sehr freuen über den Titel von Joy Heiler, Wie sag ich ohne Worte. Und grüße dich und natürlich alle meine Freunde im Schlagerparadies-Club. Dankeschön und ein schönes Wochenende wünsche ich dir. Tschüss.

0: ein Hoch auf die Hausmannskost. Heute geht's einmal quer durch Deutschland mit der Schlagerküche. Willkommen dazu, ich bin Andreas Müller.
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Die Tage werden ja jetzt schon wieder etwas frischer und wir machen es uns in der Küche so richtig gemütlich und kochen was Feines. Und was passt da besonders gut? Genau, leckere Hausmannskost. Und damit willkommen zu einer neuen Ausgabe der Schlagerküche hier bei Radio Schlagerparadies. Heute reisen wir kulinarisch quer durch Deutschland von Nord nach Süd, von Ost nach West. Jede Region hat da ja ihre ganz eigenen ehrlichen Klassiker der Hausmannskost und die wollen wir ein bisschen beleuchten. Wir starten ganz oben an der Küste. Wenn da der Wind pfeift, hilft ein richtiger Steckrübeneintopf mit Kochwurst. Und was ihr dafür braucht? Ja, ganz einfach. Ihr würfelt einfach eine Steckrübe, ein paar Kartoffeln und Möhren, kocht alles in Brühe schön gar und lasst am Ende noch ein paar Mettenden oder Kochwürste darin gar ziehen. Ja, dazu passt im Norden traditionsgemäß ja ein kühles, herbes Pilz oder einfach ein klarer Küstenaquavit zum Verdauen. Ja, und ich würde aber gerne auch mal von euch wissen, was ist denn euer liebster Heimatklassiker auf dem Teller? Schreibt mir doch mal direkt in die Gruß- und Wunschbox in der App oder schickt mir eine Sprachnachricht an die 06805 699 110.

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Fiesta del Sol, der neue Titel von Anni Perker hier bei Radio Schlagerparadies. Ja, bevor jetzt weiter in der Schlagerküche geschnippelt und gekocht wird, habe ich zuerst noch einen Musikwunsch aus dem Vogtland von der Corinna. Sie kommt aus der Kreisstadt Oelsnitz. Die befindet sich südlich von Plauen etwa und hört dort Radio Schlagerparadies über DAB+. Und sie schreibt: Hallo ihr Lieben, bin gerade am Pflaumenkuchen backen und würde mich über ein Lied von Melissa Naschenweng freuen. Schönes Wochenende und liebe Grüße von Corinna. Ja, und gewünscht hat sie sich Melissa Naschenweng mit Difficiano.

Hier in der Schlagerküche bei Radio Schlagerparadies reisen wir weiter Richtung Osten. Neben Soljanka gibt es da einen genialen Klassiker, der herzhaft und süß verbindet. Sächsische Quarkkeulchen. Ja, das ist das ideale Resteessen für gekochte Pellkartoffeln vom Vortag. Die drückt ihr nämlich einfach durch eine Presse und vermengt sie mit Magerquark, etwas Mehl, einem Ei, einer Prise Salz und wer mag, macht noch ein paar Rosinen rein. Daraus formt ihr kleine Puffer und bratet sie in Butter goldgelb aus. Dazu etwas Apfelmus. Fertig. Als regionales Getränk gibt man in Sachsen dazu übrigens klassisch eine, trinkt man in Sachsen übrigens eine kalte Fassbrause oder ein spritziges Schwarzbier dazu. Und übrigens, der Name der Quarkkeulchen hat gar nichts mit Fleisch, also den Keulen zu tun. Auch wenn man das denkt, das Wort Keulchen stammt vom mittelhochdeutschen Begriff Kuhle ab, was schlicht Kugel bedeutet. Also Quarkkugeln. Früher hat man den Teig nämlich einfach als kleine Kugeln ins heiße Fett geworfen. Ja, gleich geht's dann weiter hier in der Schlagerküche und dann wird's gemüsig. Also bleibt dran hier bei Radio Schlagerparade.

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Nick P. mit Berlin hier bei Radio Schlagerparadies. Ja, wir bleiben mit der Schlagerküche noch im östlichen Gefilden, denn es gibt noch ein zweites traditionelles Essen, das absolut gelingsicher ist. Ein schnelles Leipziger Allerlei. Vergessen wir mal das matschige Zeug aus der Dose oder der Tüte. Frisch gemacht aus der Pfanne schmeckt das natürlich tausendmal besser. Und so geht's. Ihr schwenkt frische Karottenscheiben, Erbsen und Spargelstücke kurz in etwas Butter an, gebt einen Schluck Gemüsebrühe dazu und lasst das alles dünsten. Wer mag, pimpt das Ganze etwas auf und wirft am Ende noch ein paar Garnelen oder Morcheln hinein und schmeckt das Ganze mit etwas Muskatnuss und Petersilie ab. Ja, das passt perfekt als leichte Beilage und wer nicht so auf die Kalorien schielt, kann natürlich noch einen Schuss Sahne dran machen und die Leipziger trinken dazu am liebsten ihr traditionelles Gosebier oder eine kühle Apfelschorle. Also eine schnelle Gemüsepfanne, die sicher jedem schmeckt. Ja, gleich gehen wir dann in den Südwesten, also bis gleich hier bei Radio Schlagerparadies.

0: Ingrid Peters mit Afrika hier bei Radio Schlagerparadies. Ich habe euch ja gefragt, was euch denn so alles lecker schmeckt. Und die liebe Elke aus Neunkirchen im Saarland hat mir eine Sprachnachricht per WhatsApp an die 06805699110 geschickt und neben dem Musikwunsch auch verraten, was ihr absolutes Lieblingsessen denn ist. Und ich kann sagen, das ist was typisch Saarländisches. Also da hören wir doch gleich mal rein, was sie mag, essenstechnisch und musikalisch.
1: Verheiratet mit Andy Schissalat über alles. Und falls ich noch einen Musikwunsch bekommen könnte, dann wäre es Mitch Keller mit Wir feiern diese Nacht. Wünsche noch ein schönes Wochenende. Bis bald.

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Habt ihr einen Lieblingstitel, den ihr gerne mal hier bei mir in der Sendung hören wollt oder wollt jemanden grüßen, dann schickt eine Sprachnachricht per WhatsApp an die 06805 699 110 oder schreibt in die Gruß- und Wunschbox. Die findet ihr unter anderem in der kostenlosen Radio Schlagerparadies App. Das hat auch die Bettina gemacht. Sie kommt aus Seehausen in der Altmark. Das liegt in Sachsen-Anhalt. Sie grüßt alle Fans des deutschen Schlagers und schreibt, dass sie mit ihrer Patenfamilie unterwegs zum Dorffest nach Losenrade ist. Viel Spaß euch da. Und sie schickt sonnige Grüße an alle Zuhörer und tanzt sicher gleich Lambada. Denn genau das wünscht sie sich Mario Steffen mit Tanze Lambada.

0: Und damit ist es genau 16 Uhr.
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2: Ich bin Babette Büchner. Die Rettungsteams in Nepal und China kämpfen sich weiter durch das Katastrophengebiet. Die Zahl der Toten ist inzwischen auf mehr als 600 gestiegen. Mehr als 2500 Menschen gelten weiterhin als vermisst. In Nepal sind inzwischen auch ausländische Helfer eingetroffen.
3: Das Ausmaß der Katastrophe ist weiter noch schwer abzuschätzen. Am Beispiel des nepalesischen Orts Devigat in der an Tibet grenzenden Provinz Bagmati zeigt sich jedoch überdeutlich die tiefe Spur der Verwüstung. Der größte Teil des Orts versinkt in einem Meer aus grauem Schlamm und Trümmerteilen. Fast sämtliche Häuser des Orts, wo früher bis zu 1500 Menschen wohnten, sind jetzt praktisch unbewohnbar. Aus Nepal, Dirk Gotter.
2: Kommt die Pflicht zur Krankschreibung ab dem ersten Tag? Bundesarbeitsministerin Bärbel Baas zweifelt jetzt an den Koalitionsplänen. Sie sagte den Funke-Medien, sie sei zwar koalitionstreu, aber man solle sich schon noch mal fragen, ob das sinnvoll sei.
4: Der Pflicht zur Krankschreibung ab dem ersten Tag habe die SPD nur zähneknirschend zugestimmt, obwohl die Partei sie inhaltlich für falsch hält, sagte Baas. In der Union gibt es jedoch keine Bereitschaft, das Thema noch einmal neu zu verhandeln. Dazu habe die Koalition eine Vereinbarung getroffen, die nun flexibel und praxistauglich gestaltet werden müsse, heißt es aus der CDU-CSU-Fraktion. Dauerkakophonie bringe weder das Land noch die Koalition nach vorne, sagte etwa der Chef des CDU-Arbeitnehmerflügels Radke dem Kölner Stadtanzeiger. Aus Berlin Dirk Zeitler.
2: Bei einem russischen Drohnenangriff auf ein Munitionslager gestern Abend sind in der Nähe der ukrainischen Hauptstadt Kiew mindestens 37 Menschen getötet worden. Es gibt außerdem viele Verletzte. Fast 400 Menschen wurden aus dem Umfeld des Unglücksorts evakuiert. Eigentlich soll in der Nähe von Wohngebieten keine Munition gelagert werden. Deshalb ermittelt nun die Staatsanwaltschaft. Und zum Fußball. In einer packenden Zweitligapartie hat Wolfsburg seinen zweiten Auswärtssieg gefeiert. Gegen Karlsruhe stand es am Ende 5:2. Den ersten Sieg in der neuen Saison gab es für Greuther Fürth mit einem 4:3 gegen Energie Cottbus. Und einen Befreiungsschlag hat auch Heidenheim geschafft. Die Mannschaft besiegte Dynamo Dresden mit 5:3.
1: Das Wetter für Deutschland.
2: Die aktuelle Vorhersage des Deutschen Wetterdienstes. Im Norden und Westen ziehen heute Nachmittag dichtere Wolkenfelder durch. Im Westen fängt es dann auch zum Abend hin an zu regnen. An der Nordsee kann es auch einige Regenschauer geben. Ansonsten ist es oft sonnig oder nur locker bewölkt. Bei 20 bis 27 Grad heute noch maximal.
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0: Auch in der Stunde geht's weiter mit regionalen Leckereien und Hausmannskost weiter. Ich bin Andreas Müller und freue mich, dass ihr mit dabei seid.
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Markus mit seinem neuen Titel Astronaut hier bei Radio Schlagerparadies. Schön, dass ihr auch in der zweiten Stunde der Schlagerküche mit dabei seid. Bisher hatten wir den Steckrüben-Eintopf aus dem Norden und leckere Gerichte wie die Quarkkeulchen oder das Leipziger Allerlei aus dem Osten. Und jetzt machen wir auf unserer kulinarischen Reise aber einen Halt mal im Westen. Im Saarland und in Rheinland-Pfalz liebt man es bekanntlich herzhaft, ob die berühmten Gefilte, das sind Kartoffelklöße, die mit grober Leberwurst gefüllt sind, oder der echte saarländische Dippelappes, der in der Pfalz Dippekuche heißt, ein altes traditionelles Gericht aus der Bergarbeiterküche. Für den Dippelappes reibt ihr einfach rohe Kartoffeln, ja fast so wie für ein Rösti, mischt sie dann mit Lauch, Dörrfleisch, Ei und etwas Mehl und lasst das Ganze in einer schweren Pfanne oder Topf, am besten einem Gussbräter, schön knusprig, krustig braten. Also das muss richtig kross werden, bevor man das Ganze etwas zerrupft und wendet. Dazu kann man dann als Gaumenkitzler Apfelkompott servieren. Und wer es danach noch süßer mag, für den gibt's ein Stück traditionellen Kirschekuchen, also saftigen Kirschenkuchen vom Blech. Dazu gehört im Südwesten natürlich ein kühles Glas Fietz, also Apfelwein, ein gutes Bier oder ein spritziger Riesling von der Mosel.

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0: Weiter geht's hier in der Schlagerküche bei Radio Schlagerparadies mit einem Musikwunsch. Und er hat mich per WhatsApp-Sprachnachricht an die 06805 699 110 erreicht. Hallihallo.
1: Hallo, ich bin's der Kevin aus Drachtelsried. Mein Lieblingsessen ist Lasagne und ich wünsche mir das Lied von Fantasy Darling. Danke.

Weiter geht die kulinarische Reise hier in der Schlagerküche bei Radio Schlagerparadies. Und bevor wir tief in den Süden nach Bayern und ins Allgäu kommen, machen wir einen Halt in Baden-Württemberg im Schworbeländle zu echten Kässpätzle. Und dafür braucht ihr keine fertige Packung aus dem Kühlregal, denn der Teig ist in 2 Minuten angerührt. Wirklich. Ihr verquirlt pro Person 100 Gramm Mehl mit einem Ei, einer Prise Salz und einem Schluck spritzigem Mineralwasser und rührt den Teig, bis er richtige Blasen wirft. Das heißt, ihr nehmt den Kochlöffel und hebt damit die Luft in den Teig. Und wenn der Teig gut ist, werdet ihr sehen, dass die eingeschlossene Luft so große Blasen, transparente Blasen wirft. Ja, dann ist er genau richtig. Dann schabt oder presst ihr den Teig direkt in kochendes Salzwasser, schöpft die Spätzle ab und schichtet sie mit reichlich würzigem Bergkäse und Röstzwiebeln in einer Pfanne und fertig. Also ich bekomme da jetzt direkt Lust drauf. Das ist nämlich genauso meins. Dazu trinkt man am liebsten ein süffiges Weißbier oder ein dunkles Lager. Das passt wie die Faust aufs Auge. Und gleich geht's dann zum Abschluss noch nach Bayern. Also freut euch drauf und bleibt dran hier bei Radio Schlagerparadies.

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Der aktuelle Titel von Ramon Roselli hier bei Radio Schlagerparadies. Und zum krönenden Abschluss unserer Deutschlandtour brauchen wir natürlich noch ein schnelles, süßes Gericht aus dem Süden. Und da kommen die bayerischen Apfelküchle zu euch. Ihr schält Äpfel, stecht das Kerngehäuse aus und schneidet sie in dicke Scheiben. Die zieht ihr dann durch einen einfachen Ausbackteig, also so wie ein Eierkuchen oder Pfannkuchenteig, aus Mehl, Milch, Ei und einer Prise Zucker und bratet sie in der Pfanne mit etwas Buttergoldgelb aus, noch etwas Zimt und Zucker drüber. Fertig ist der süße Traum. Und in Bayern genießt man dazu zum Nachmittag traditionell einen frischen Filterkaffee oder ein kleines Glas Edelbrand. Ja, und jetzt lasst es euch gut schmecken und vielleicht probiert ihr einfach mal das ein oder andere Rezept aus.

0: Santiano und wir geben jetzt Vollgas und machen den nächsten Musikwunsch.
1: Guten Tag, ich bin der Mario Bayer aus Pritzwalk. Ich möchte den Manfred Blumenthal und den Rüdiger Schreier lieb grüßen. Der Rüdiger ist gerade in Teltow bei seinem Wohnwagen. Ich möchte Christina Bach hören. Du bist verrückt, dass ich dich liebe. Dankeschön.

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0: Vanessa Mai, ich fall in love. Ihr aktueller Titel hier bei Radio Schlagerparadies und ich darf mich von euch verabschieden. Das war die Schlagerküche rund um das Thema Hausmannskost und regionale Leckereien. Ja, eine Genussparade durch Deutschland war das quasi. Und hier geht's jetzt auch weiter mit einer Parade der Schlagerparade und meinem Kollegen Joachim Müller.
1: Hallo, ja. Joachim. Hallo, Andreas. Ne?
0: Das war ein Übergang.
1: Ja, voller musikalischem Genuss.
0: Voller musikalischem Genuss.
1: Jetzt gibt's was für die Ohren. Jetzt gab's bei dir was für den Magen und gleich gibt's was für die Ohren.
0: Ja, das passt doch perfekt, oder?
1: Ja. Das war heute ja übrigens die letzte Schlagerküche.
0: Ja, das stimmt. Mhm. Aber das Positive dran ist, du rückst nach vorne mit
1: Jawohl.
0: Der Schlagerparade.
1: Also ab nächsten Samstag folgt die Schlagerparade ab 15 Uhr für 3 Stunden. Sonst ändert sich nichts. Nur die Sendezeit rückt um 2 Stunden nach vorne.
0: Wunderbar. Und dann würde ich sagen, also bleibt jetzt dran. Stimmt gerne mit ab, wer auf Platz 1 bei der Schlagerparade kommen soll. Ich bin Andreas Müller, sage Tschüss, bye bye und salü. Und einen Musikwunsch von der Elisabeth, den habe ich jetzt auch noch. Hallo.
2: Ich wünsche mir für meinen Sohn Sebastian das Lied Himmelblaue Augen von Anna-Maria Zimmermann. Vielen Dank. Ich weiß

0: Die Zeit 17 Uhr.
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2: Ich bin Babette Büchner. In Nepal sind ausländische Helfer zur Unterstützung bei den Sucharbeiten im Flutkatastrophengebiet eingetroffen. Gelandet sei schon eine Rettungsmannschaft aus Indien, hieß es aus dem Außenministerium. Ein weiteres Team aus China werde bald erwartet. Die Zahl der Toten ist inzwischen auf mehr als 600 gestiegen. Mehr als 2500 Menschen gelten weiterhin als vermisst. Bundesarbeitsministerin Bärbel Baas zweifelt offen an der von der Koalition geplanten Pflicht zur Krankschreibung ab dem ersten Tag. In einem Interview mit den Funke-Medien warnte sie, dass es bei einem leichten Infekt durch die Neuregelung eine ganze Woche Krankschreibung geben könnte.
3: Der Pflicht zur Krankschreibung ab dem ersten Tag habe die SPD nur zähneknirschend zugestimmt, obwohl die Partei sie inhaltlich für falsch hält, sagte Baas. In der Union gibt es jedoch keine Bereitschaft, das Thema noch einmal neu zu verhandeln. Dazu habe die Koalition eine Vereinbarung getroffen, die nun flexibel und praxistauglich gestaltet werden müsse, heißt es aus der CDU-CSU-Fraktion. Dauerkakophonie bringe weder das Land noch die Koalition nach vorne, sagte etwa der Chef des CDU-Arbeitnehmerflügels Radke dem Kölner Stadtanzeiger. Aus Berlin Dirk Zeitler.
2: Norwegen trauert. Auch am Tag nach dem Tod von König Harald V. ist auf den Straßen der Hauptstadt Oslo eine bedrückende Atmosphäre zu spüren. Mit dem Tod seines Vaters wurde dessen Sohn Håkon zum König. Jetzt folgt die erste öffentliche Rede des neuen Monarchen.
4: Am Abend überträgt das norwegische Fernsehen die Rede von König Håkon dem 8. Dabei soll es vor allem um seinen Vater gehen. Eine solche Ansprache hatte auch König Harald nach dem Tod seines Vaters gehalten. Für Håkon eine schwierige Aufgabe. Trotz der eigenen Trauer wartet viel Arbeit auf den neuen Monarchen. Währenddessen strömten den ganzen Tag über Menschen mit Blumen in den Händen zum Schlossplatz. Hier wird gerade deutlich, wie sehr Harald seinem Volk am Herzen lag. Aus Oslo, Julia Weschenbach.
2: Und zum Sport. In der zweiten Fußball-Bundesliga hat Wolfsburg seinen zweiten Saisonsieg gefeiert. Gegen Karlsruhe stand es am Ende 5:2. Den ersten Sieg in der neuen Saison gab es für Greuther Fürth mit einem 4:3 gegen Energie Cottbus. Und einen Befreiungsschlag hat auch Heidenheim geschafft. Die Mannschaft besiegte Dynamo Dresden mit 5:3.
1: Das Wetter für Deutschland.
2: Die aktuelle Vorhersage des Deutschen Wetterdienstes. Vor allem im Westen kann es heute Abend nass werden. In der Nacht ziehen die Regenwolken dann auch in den Osten und Nordosten. Auch an der Nordsee werden Schauer erwartet. Morgen gibt es dann vor allem im Norden und Nordwesten dichte Wolkenfelder und Regenschauer. Ansonsten bleibt es meist trocken und die Sonne kommt durch bei 20 bis 29 Grad maximal.
0: Es ist Samstagnachmittag, der späte Samstagnachmittag. Die letzte Ausgabe im August eurer Top 30 der Schlagerparade hier bei uns, Radio Schlagerparadies. Und auch die letzte Ausgabe, die um 17 Uhr startet. Ab nächste Woche, das ist der 5. September, startet die Sendung bereits ab 15 Uhr. Also 2 Stunden früher. Das bedeutet auch für euch 2 Stunden früher spätestens eure Votes abgeben für diese Sendung. Mein Name ist Joachim Müller und das war die 1 am vergangenen Samstag.
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0: Die Rodensteiner, ciao, ciao, amore.
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0: Und die Frage aller Fragen, unter anderem wird sein: Konnten die Rotensteiner die 1 auch in dieser Woche behaupten? Wir lösen's auf. Nach spätestens 29 Positionen wissen wir Bescheid. Los geht's!
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0: Von der 22 auf die 30 abgerutscht. In der 7. Woche. Herz an, Pia Marlow.

0: Die Liebe schafft das schon. Norman Langen in der 7. Woche mit dabei. Von 21 ging es zurück auf Platz 29 in der aktuellen Ausgabe eurer Schlagerparade hier bei uns Radio Schlagerparadies. Woche für Woche gibt es 5 Neuvorstellungen. Hier ist die erste. Der neue Song von Alexandra Hofmann ist ein sehr persönlicher. Der Titel ist eine musikalische Liebeserklärung an ihren Mann, mit dem sie Ende Juli den 25. Hochzeitstag feierte und der sie seit dem Kennenlernen bereits im Jahr 1992 durchs Leben begleitet. Und sie sagt, ich würde mich immer wieder für ihn entscheiden. Also, für immer ja. So heißt auch der neue Titel von Alexandra Hofmann.
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0: Tja, und die beiden haben wir vergangenen Samstag neu vorgestellt für eure Top 30 der Woche in der Schlagerparade bei Radio Schlagerparadies. Neu dabei von 0 auf 28, Laura und Marc. Ich gebe eine Runde Liebe aus. Die nächsten drei Positionen, die gibt es jetzt wieder im Block. Platz 27, unzensiert, Anna-Karina Wojcik in der vierten Woche. Auf der 26 hören wir heute mit Halbzeitteilnahme, somit die fünfte Woche mit dabei, 1000 Mal Nein von Kerstin Ott. Und die 25 hängen wir mit dran, der darf zum sechsten Mal heute singen, der Semino Rossi mit Wahnsinn oder Liebe. Das ist sie, jede Woche neu.
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0: perfekten Soundtrack für alle, die wissen, die besten Songs schreibt nicht die Jugend, sondern das Leben. Recht hat er. Morgengold, hier ist Wolfgang Petri.
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0: Aktuelle Musik von Wolle, Wolfgang Petri, Morgen Gold, Neuvorstellung 2 für eure Schlagerparade. Bei uns Radio Schlagerparadies, jetzt mal ein kurzer Blick zum Fußball.
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0: Ja, seit gestern hat sie wieder begonnen, die Fußball-Bundesliga mit dem ersten Spieltag. Die Bayern gewannen ja das Auftaktspiel mit 5:1 gegen den VfB Stuttgart. Und am heutigen Samstagnachmittag gab es noch weitere 5 Partien. Die erste Riesenüberraschung, die SV Elversberg mit ihrem Bundesliga-Debüt siegt zu Hause gegen Leverkusen mit 3:2. Die weiteren Ergebnisse: Leipzig und Gladbach 3:0, Mainz-Paderborn trennen sich unentschieden 0:0, Union Berlin, Eintracht Frankfurt ebenfalls unentschieden mit 3:3 und Köln siegt zu Hause gegen Hoffenheim mit 3:2. Heute Abend spielt noch Dortmund gegen den HSV um 18.30 Uhr und morgen folgen noch 2 Spiele zum Abschluss des ersten Spieltages: Freiburg gegen Bremen und Augsburg gegen Schalke 04.
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0: Und jetzt wieder zurück in die aktuelle Ausgabe eurer Schlagerparade, die Top 30 der Woche. Platz 23, der steht jetzt an. Um 4 Plätze geklettert in der zweiten Woche, heißt es für immer von Timo. Und die 22, der nächste Neueinsteiger. Unsere neue Radio Schlagerparadies-Hymne hat den Sprung in eure Top 30 geschafft von Mitch Keller. Wir feiern diese Nacht. Mit wem? Ganz klar, mit Radio Schlagerparadies. 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

0: Leben. Neunte Woche für Tanja Lasch, gib unserer Liebe keinen Namen auf der 21. Und das waren die Top 3 am letzten Samstag.
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0: von Eva Luginger.
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0: Die heimliche Tränen wurden geweint auf der 3. Und heute, Fragezeichen.
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0: Für Gabi Baginski spielte sich ihre ganz große Show auf der 2 ab. Und heute, Fragezeichen.
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0: Und das war die 1 am letzten Samstag, die Rothensteiner mit. Und wir dürfen gespannt sein, ob diese Position auch heute wieder an die Rothensteiner geht. Oder hat sich vielleicht ein bisschen was getan auf den vorderen Plätzen? Ihr habt dafür gewotet über unsere Homepage radioschlagerparadies.de. Jetzt kommen die nächsten beiden Plätze. Die 20, um 4 Plätze hochgerückt in der 6. Woche. Die Sterne lügen von Matthias Reim. Und von der 25 auf die 19 vorgeklettert. Zum 9. und sicherlich vorletzten Mal mit dabei. Wenn das mit uns vorbei ist, Forsberg gemeinsam mit Linda Jung.
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0: In der 9. Woche nochmal ordentlich geklettert, wenn das mit uns vorbei ist. Forsberg und Linda Jung von der 25 nach vorne auf die 19. Woche für Woche votet ihr für eure Schlagerparade. Und diese Gelegenheit werdet ihr auch nächste Woche nochmal haben. Allerdings denkt daran, das Voting schließt ab kommenden Samstag bereits um 13 Uhr. Da die Schlagerparade 2 Stunden früher an den Start geht. Apropos an den Start gehen, jetzt vor den 18 Uhr Nachrichten habe ich noch Platz 18 für euch. Uta Bresan und die Liebe hat dich auserwählt.
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1: Ich bin Babette Büchner. Bundesarbeitsministerin Bärbel Baas zweifelt offen an der von der Koalition geplanten Pflicht zur Krankschreibung ab dem ersten Tag. Das kommt in der Union nicht gut an. Der Chef des CDU-Arbeitnehmerflügels Dennis Radke sagte dem Kölner Stadtanzeiger, was man gemeinsam entscheide, sollte man auch gemeinsam vertreten. In einem Interview mit den Funke-Medien hatte Baas davor gewarnt, dass es bei einem leichten Infekt durch die Neuregelung gleich eine Krankschreibung für eine ganze Woche geben könnte. Die islamistischen Taliban haben vorübergehend weiteres Personal nach Deutschland geschickt. Es soll dabei unterstützen, mehr Ausreisepflichtige nach Afghanistan abzuschieben.
2: Dafür müssen Dokumente ausgestellt werden, die die de facto Regierung anerkennt, heißt es dazu aus dem Auswärtigen Amt. Dafür müssten neben ausreichend Personal auch die technischen Voraussetzungen bestehen. Um diese zügig zu schaffen, ist jetzt kurzzeitig ein technisches Unterstützerteam eingereist. Kritiker, etwa aus den Reihen der Grünen, bemängeln, dass die Bundesregierung praktische Zugeständnisse macht, um Abschiebungen zu ermöglichen, obwohl sie die Taliban-Regierung nicht anerkennt. Aus Berlin, Dirk Zeitler.
1: Die Rettungsteams in Nepal und China kämpfen sich weiter durch das Katastrophengebiet. Die Zahl der Toten ist inzwischen auf mehr als 600 gestiegen. Mehr als 2500 Menschen gelten weiterhin als vermisst.
3: Das Ausmaß der Katastrophe ist weiter noch schwer abzuschätzen. Am Beispiel des nepalesischen Orts Devigat in der an Tibet grenzenden Provinz Bagmati zeigt sich jedoch überdeutlich die tiefe Spur der Verwüstung. Der größte Teil des Orts versinkt in einem Meer aus grauem Schlamm und Trümmerteilen. Fast sämtliche Häuser des Orts, wo früher bis zu 1500 Menschen wohnten, sind jetzt praktisch unbewohnbar. Einige Bewohner kommen von ihren Schutzunterkünften und versuchen, ihr Hab und Gut in ihren teils zerstörten Häusern zu retten. Aus Nepal, Dirk Otto.
1: Und zum Sport. Neuling Elversberg hat einen furiosen Start in die erste Fußball-Bundesliga hingelegt. Die Mannschaft gewann gleich zum Auftakt mit 3:2 gegen Bayer Leverkusen. Außerdem spielten Leipzig, Mönchengladbach 3:0, Mainz, Paderborn 0:0, Union Berlin, Frankfurt 3:3 und Köln, Hoffenheim 3:2.
0: Das Wetter für Deutschland.
1: Die aktuelle Vorhersage des Deutschen Wetterdienstes. Vor allem im Westen kann es heute Abend nass werden. In der Nacht ziehen die Regenwolken dann auch in den Osten und Nordosten. Auch an der Nordsee werden Schauer erwartet. Morgen gibt es dann vor allem im Norden und Nordwesten dichte Wolkenfelder und Regenschauer. Ansonsten bleibt es meist trocken und die Sonne kommt durch bei 20 bis 29 Grad maximal.
4: 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Beim Blick auf die Uhr habe ich gerade drüber nachgedacht. Hey, nächste Woche am Samstag, da habe ich um diese Uhrzeit ja schon Feierabend. Hier bei Radio Schlagerparadies. Denn ihr denkt bitte dran, die nächste Ausgabe ab September startet eure Schlagerparade jeden Samstag bereits um 15 Uhr. Unbedingt vormerken, das Voting schließt dann bereits um 13 Uhr. Alles andere bleibt wie gewohnt. 30 Positionen, 5 Neuvorstellungen und ich, Joachim Müller, ich darf auch noch bleiben. Und wir machen jetzt weiter mit der nächsten Position. Mit der 17 geht's weiter in der 8. Woche. Amore mit Mio, Vincent Groß und die Estereore Brothers. Weiterhin beste Unterhaltung.
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1: Ja, hey, Anita Hofmann, ganz ehrlich, gefährlich. Von der 17 eine Position geklettert. Wir hörten sie heute auf der 16 in der dritten Woche in den Top 30 der Woche der Schlagerparade hier bei uns, Radio Schlagerparadies. Dort gibt es Woche für Woche, ihr wisst es, 5 Neuvorstellungen. Hier ist die dritte für die heutige Ausgabe. Das Lied Vielleicht von Rosa Weiß erzählt von einer Frau, die ihrer Intuition vertraut und sich nicht von Zweifeln aufhalten lässt. Zwischen vielleicht bist du es, vielleicht nicht und der tiefen Gewissheit, Liebe und Verlangen zu spüren, steht sie selbstbewusst zu ihren Gefühlen, auch wenn der andere noch gefangen ist oder den Mut zum Geständnis erst finden muss. Ein emotionaler Popschlager von ihr selbst geschrieben. Hier ist Rosa Weiß mit Vielleicht, die den Song auf ihrem eigenen gleichnamigen Label veröffentlicht hat.
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0: Alles bleibt anders und das ist okay. Gilbert, einer von drei Songs, die heute leider Abschied nehmen müssen von eurer Schlagerparade, den Top 30 der Woche, mit 10 Wochen Laufzeit. Damit nicht mehr wählbar. Zum Abschluss ging es nochmal 3 Plätze nach vorne, von 18 auf die 15 in eurer Hörerhitparade. Hier sind 3 Songs, die noch kommen.
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0: die Noggies
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0: mit 1.
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0: Die Französin Pauline.
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0: Mit Schau mich bitte nicht so an. Alissa werden wir noch hören.
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0: Ja, das war eine Neuvorstellung vergangene Woche und sie wird ein Neueinsteiger sein zwischen deinen Zeilen. Die Schlagerpiloten
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0: sind halt in der zweiten Woche dabei und Abschied nehmen wird auch Gabriella Massa heute. Mit 10 Wochen Laufzeit. Auf welcher Position sie sich heute verabschiedet, das lösen wir natürlich auf im Verlauf eurer Schlagerparade. Jetzt gibt's ein schönes Schlagerparaden-Dreierpaket. Auf der 14, in der 8. Woche mit dabei. Was kann ich tun, um dein Herz zu gewinnen? Ellen Grenz. Auf der 13, ein Song, den wir gerade eben im Einspieler hatten. Die Schlagerpiloten. Zum zweiten Mal Schuld war nur der Limoncello plus von 3 Positionen. Und die 12 unverändert, klebt regelrecht fest auf dieser Position. Das 8. Mal Peter Sebastian und Glück ist ein Teil von dir.
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raus aus den Top 10, von der 10 auf die 11 in der dritten Woche, ein bisschen abgerutscht. Cleopatra, die aktuelle Single von den Amigos in den Top 30 der Schlager.

0: ein besonderes Gefühl, das jeden wieder jung werden lässt. Zitternde Knie, Sprachlosigkeit und das besondere Kribbeln im Bauch. Na dann mal los, hier sind Relax mit a bayerischer Love Song.
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0: Die vierte Neuvorstellung für eure Schlagerparade. Die neue Single von Relax heißt A Bayerischer Love Song. Und dann geht's jetzt gleich rein in die Top 10. Und hier sind 10 aus 10. Jeder Tag mit dir. Die noch folgen werden: Fantasy, jeder Tag mit dir. Eva Luginger. Die Rodensteiner.
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0: Mit
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0: Mit dabei Gabi Baginski.
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0: Auch ganz vorne Pauline.
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0: Zwischen den Zeilen singt Alessa. Dabei unter den ersten 10. Weiterhin auch dabei die Nockies mit 1.
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0: die Ballade von Claudia Jung.
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0: Die aktuelle Single von Andrea Berg.

0: Deine zehnte fehlt noch, die Gabriela Massa. Tja, diese 10 Einspieler, die machen die 10 vorderen Positionen eurer Top 30 an dem heutigen Samstag aus. Wir dürfen gespannt sein, wer auf welcher Position sich wiederfinden wird. Und wir steigen jetzt ein in die Top 10. Und da habe ich das hier.
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0: Letzten Samstag neu vorgestellt, ihr habt sie reingebotet in eure Top 10. Ja, von 0 auf 10. Die neue Single von Alessa heißt Zwischen deinen Zeilen. Das ist eure Schlagerparade.

0: Neu von 0 auf 10, Alessa, zwischen deinen Zeilen. Und es geht Schlag auf Schlag weiter in eurer Schlagerparade. Der Top 30 der Woche mit
1: Platz 9.
0: Letzten Samstag ist sie neu eingestiegen von 0 auf die 11. In dieser Woche hat's gereicht für die Top 10. Auf die 9 vorgerückt, in der zweiten Woche dabei. Das kann uns keiner nehmen. Hier ist Andrea Berg.

0: Die Nokis 1, siebte Woche mit dabei und eine Position nach hinten gerückt auf die 8 in der aktuellen Ausgabe eurer Schlagerparade bei uns Radio Schlagerparadies. Jetzt wird's etwas stiller mit der nächsten Position. Die einzige Ballade in den Top 30 von Claudia Jung, die Liebe meines Lebens, für immer dich.
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heute zum 10. und letzten Mal mit dabei und damit nicht mehr wählbar für die nächste Ausgabe. Sie verabschiedet sich auf der 6. Gabriella Massa und zerflettert, liebe Gabriella. Wir freuen uns auf deinen nächsten Hit hier für die Schlagerparade bei Radio Schlagerparadies. Jetzt zum heutigen Schlagerrückblick. Es war einmal im Jahr 2020. Da gab es einen Samstag. Es war wie heute, der 29. August. Und was habt ihr gehört? Klar, eure Schlagerparade mit der Ausgabe 891. Ja, seither sind 302 Folgen vergangen. Ich habe in der Historie der Sendung von damals drei Titel rausgesucht, die genau vor 6 Jahren an diesem Tag Neuvorstellungen waren. Und einer davon kam von André Parker. Er lieferte damals den Remix 2020 des Titels Leben pur. Ob er den damaligen Einstieg auch geschafft hat, das verrate ich euch später.

0: Und zwei weitere Neuvorstellungen von vor genau 6 Jahren in eurer Schlagerparade, die haben wir nach den 19 Uhr Nachrichten.
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2: Ich bin Babette Büchner. Noch immer ist unklar, wer hinter der Sprengstoffdrohne am Flughafen Leipzig-Halle steckt. Die Welt am Sonntag und das Portal Politico berichten jedoch, dass die Bundesregierung bald Russland dafür offiziell verantwortlich machen will. Darauf angesprochen sagte ein Regierungssprecher, man beteilige sich nicht an Spekulationen. Bundeskanzler Friedrich Merz hatte zuletzt in einem TV-Interview angekündigt, dass es bald eine Reaktion auf den Vorfall in Leipzig geben werde. Bundesarbeitsministerin Bärbel Baas zweifelt offen an der von der Koalition geplanten Pflicht zur Krankschreibung ab dem ersten Tag. In einem Interview mit den Funke-Medien warnte sie, dass es bei einem leichten Infekt durch die Neuregelung eine ganze Woche Krankschreibung geben könnte.
3: Der Pflicht zur Krankschreibung ab dem ersten Tag habe die SPD nur zähneknirschend zugestimmt, obwohl die Partei sie inhaltlich für falsch hält, sagte Baas. In der Union gibt es jedoch keine Bereitschaft, das Thema noch einmal neu zu verhandeln. Dazu habe die Koalition eine Vereinbarung getroffen, die nun flexibel und praxistauglich gestaltet werden müsse, heißt es aus der CDU-CSU-Fraktion. Aus Berlin Dirk Zeitler.
2: Norwegen trauert. Auch am Tag nach dem Tod von König Harald V. ist auf den Straßen der Hauptstadt Oslo eine bedrückende Atmosphäre zu spüren. Mit dem Tod seines Vaters wurde dessen Sohn Håkon zum König. Jetzt folgt die erste öffentliche Rede des neuen Monarchen.
4: Am Abend überträgt das norwegische Fernsehen die Rede von König Håkon VIII. Dabei soll es vor allem um seinen Vater gehen. Eine solche Ansprache hatte auch König Harald nach dem Tod seines Vaters gehalten. Für Håkon eine schwierige Aufgabe. Trotz der eigenen Trauer wartet viel Arbeit auf den neuen Monarchen. Währenddessen strömten den ganzen Tag über Menschen mit Blumen in den Händen zum Schlossplatz. Hier wird gerade deutlich, wie sehr Harald seinem Volk am Herzen lag. Aus Oslo, Julia Weschenbach.
2: Und zum Sport. Neuling Elversberg hat einen furiosen Start in die erste Fußball-Bundesliga hingelegt. Die Mannschaft gewann gleich zum Auftakt mit 3:2 gegen Bayer Leverkusen. Außerdem spielten Leipzig, Mönchengladbach 3:0, Mainz-Paderborn 0:0, Union Berlin, Frankfurt 3:3 und Köln-Hoffenheim 3:2.
1: Das Wetter für Deutschland.
2: Die aktuelle Vorhersage des Deutschen Wetterdienstes. Vor allem im Westen kann es heute Abend nass werden. In der Nacht ziehen die Regenwolken dann auch in den Osten und Nordosten. Auch an der Nordsee werden Schauer erwartet. Morgen gibt es dann vor allem im Norden und Nordwesten dichte Wolkenfelder und Regenschauer. Ansonsten bleibt es meist trocken und die Sonne kommt durch bei 20 bis 29 Grad maximal.
0: 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Rein in die dritte und somit die Finalstunde eurer Schlagerparade, die Top 30 der Woche. Und falls ihr es noch nicht gehört habt, ab dem kommenden Samstag, also die erste Ausgabe im September, werdet ihr die Sendung bereits ab 15 Uhr bei uns hören. Alles andere bleibt wie gewohnt, lediglich die Zeit verändert sich und rückt 2 Stunden weiter nach vorne und auch das Voting wird 2 Stunden früher geschlossen. Ja, zum heutigen Schlagerrückblick, in dem stecken wir ja drin. 2 Songs habe ich noch. Die RTL-Moderatorin, die auch singen kann, ist Inka Bause. Sie hatte vor genau 6 Jahren bei den Neuvorstellungen eurer damaligen Schlagerparade war sie mit dabei. Und der Titel von ihr hieß Weißes Boot. Der war damals sehr erfolgreich. Ich bin Joachim Müller, nicht in einem weißen Boot, aber in einem bunten Studio. Schön, dass ihr weiter dabei seid.
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auch heute immer wieder gern gehört. Weißes Boot von Inka Bause. Einen dritten Song, eine dritte Neuvorstellung von vor 6 Jahren in eurer Schlagerparade, den habe ich jetzt noch mit dabei im Schlagerrückblick. Und der kam von einer Band, einer deutschen Boygroup, ja, so hat man sie damals genannt, die sich kurze Zeit später leider auflöste. Werden auch heute noch gerne gehört. Hier sind Feuerherz mit Ich nenne es Liebe im Schlagerrückblick. 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

0: Unser Schlagerrückblick heute in einer Ausgabe eurer Schlagerparade von vor genau 6 Jahren. Und die 3 waren damals Neuvorstellungen und hatten es alle geschafft, sind alle reingewotet worden für euch, von euch in die Ausgabe 892 der Schlagerparade. So, jetzt wieder zurück ins Hier und Jetzt. Diese 5 Songs, die fehlen noch.
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0: Gabi Baginski,
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0: Die Rothensteiner.
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0: Wir hören noch Eva Luginger.
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0: Und wir werden noch Fantasy hören.
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0: Übrigens heute in der 10. und letzten Woche.
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0: Und Pauline.
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0: Aus Frankreich.
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0: Schau mich bitte nicht so an. Ja, das sind die Top 5 eurer Schlagerparade. Stellt sich jetzt nur noch die Frage, in welcher Reihenfolge werden wir diese 5 Songs jetzt hören? Dann drücke ich jetzt mal auf dieses Knöpfchen und wir starten mit den Top 5.
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0: Und da hören wir am heutigen Samstag von 8 auf 5 in der 4. Woche. Schau mich bitte nicht so an. Hier ist Pauline.

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0: Tja, die kleine Überraschung am Samstag hier in euren Top 30 der Schlagerparade bei Radio Schlagerparadies. In der siebten Woche von 1 auf die 4. Bisschen abgerutscht. Ciao, ciao, Amore. Die Rothensteiner, dann fehlen noch 3 Positionen. Und ihr müsst euch noch ein klein wenig gedulden, denn ich habe jetzt noch die 5. und somit letzte Neuvorstellung für die heutige Ausgabe. Pia Sophie sagt selbst zu ihrem Song: Für mich erzählt ein Kuss ohne Liebe davon, seinen eigenen Wert zu erkennen und nicht weniger zu akzeptieren, als man verdient. Gerade in der Liebe sollten wir uns nicht mit halben Gefühlen zufrieden geben. Und weiter meinen Sie? Ich glaube, jeder kennt diesen Moment, in dem man sich fragt, ob das Gegenüber wirklich dasselbe fühlt. Genau dieses Gefühl wollte ich mit dem Song einfangen. Ja, da hören wir jetzt mal ganz genau hin. Ein Kuss ohne Liebe von Pia Sophie.
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0: Ein Kuss ohne Liebe, Pia Sophie, mit der 5. Neuvorstellung für eure Schlagerparade, die Top 30 der Woche bei Radio Schlagerparadies am heutigen Samstag. Drei Plätze, die fehlen uns noch, die klingen so. Von Eva Luginia. Fantasy fehlen noch.
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0: Und Gabi Baginski.
2: 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Oh ja, die gibt's, wenn wir zusammen sind.
0: Oh, ja. Wer ordnet sich auf welcher Position ein? Das sind die drei beliebtesten aktuellen Hits von euch, der Hörer von Radio Schlagerparadies. Und wir machen den ersten Schritt aufs Radio Schlagerparadentreppchen mit
3: Platz 3.
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0: Und da hören wir sie, die Gabi Baginski mit ihrem aktuellen Single, der heißt
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0: Letzten Samstag die 2, heute die 3, zum 5. Mal mit dabei.

0: Von 3 auf 2, sechste Woche, Eva Luginger in eurer Top 30 der Schlagerparade, heimliche Tränen. Dann fehlt uns jetzt noch ein einziger Song, der beliebteste Hit der Hörer von Radio Schlagerparadies. Ihr, die härteste Schlagerjury, hat entschieden über
1: Platz 1.
0: Und somit

0: Mari Reim hat es leider nicht geschafft von den Neuvorstellungen. Jay Alexander. Sag mal, gibt es uns noch? Nach einer Woche leider raus, gibt es uns noch. Und mit 10 Wochen. Verdammt nochmal, jetzt küss mich. Ramos und Ramon Roselli mit Küss mich. Nicht mehr dabei heute. Ebenfalls 10 Wochen hatte Leonard. Und eine dritte, Mara Kaiser, auch raus mit 10 Wochen. Lass mich nicht mehr stoppen, sag nie mehr irgendwann. Auch heute verlassen uns 3 Songs mit 10 Wochen Laufzeit, machen somit Platz für mindestens 3 Neuvorstellungen. Es wird mal wieder eine ganz spannende Abstimmungswoche. Das gesamte Ergebnis von heute könnt ihr nochmal nachlesen auf schlagerparadies.de unter dem Punkt Musik und dort auch täglich eure 5 Votes abgeben für die nächste Ausgabe. Und bitte dran denken, das Voting stoppt am kommenden Samstag bereits um 13 Uhr, da ab dem nächsten Samstag die Sendung um 15 Uhr startet, also 2 Stunden weniger warten auf die nächste Ausgabe. Und verteilt schön fleißig eure 5 Stimmen. Ich wünsche euch viel Spaß beim Voten. Ja, und die Abstimmungsseite wird natürlich gleich ausgerollt im Netz. Und bis zur Schlagerparty ab 20 Uhr haben wir noch ein bisschen Zeit. Silvio Engel wird dann mit euch feiern. Er steht schon in der Studiotür, ganz ungeduldig. Ich werde ihn gleich im Studio begrüßen. Und bis dahin gibt es ganz viel frische Musik. Pietro Basil hat was Neues, heißt Miss Italia. Perlentorer werden wir hören. Und die ganz neue von Ramon Roselli. Also ich weiß eins, dranbleiben, lohnt sich.
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0: Sabrina Berger, alles auf die Liebe, ihre aktuelle Single gehört hier bei Radio Schlagerparadies. Gleich ab 20 Uhr geht's hier weiter im Programm mit dem Silvio. Der Silvio ist hier bei mir im Studio. Hallo.
1: Hallo Joachim.
0: Auf was dürfen wir uns freuen mit dir?
1: Wie immer auf 4 Stunden Party.
0: 4 Stunden Party.
1: Und ich wollte sagen bis zum Erbrechen, aber eher bis Mitternacht.
0: Das Ganze bis Mitternacht, ja. Nächste Woche werden wir uns hier im Studio ja nicht mehr sehen.
1: Ja, ich habe auch schon eine kleine Träne im Knopfloch, siehst du die?
0: Ach, hier? Du Armer. Es tut mir ja sehr leid, wenn du kommst für 20 Uhr, dann bin ich schon ab 18 Uhr unterwegs und weg.
1: Vielleicht sehen wir uns auch ganz kurz beim Rein- und Rausgehen.
0: Ja, oder auch nicht.
1: Oder
0: ne?
1: Auch nicht.
0: Dann werden wir uns eine Zeit lang wahrscheinlich nicht mehr über den Weg laufen, aber ich denke, damit der Abschied nicht so dramatisch wird, machen wir gleich an der Tür noch ein Selfie.
1: Und posten es dann im Schlagerparadies-Club auf Facebook.
0: Zum Beispiel.
1: Das können wir machen, natürlich, klar.
0: Ja, 06805 699 110, das ist die Hotline zum Anrufbeantworter oder per WhatsApp für eure Sprachnachrichten. Und ja, der Silvio erzählt euch jetzt noch, wie ihr über die Homepage rankommt.
1: Ja, www.radioschlagerparadies.de. Im Bereich Musik gibt es den Punkt Musikwunsch, dort alles ausfüllen, abschicken, wohlfühlen. Und dann seid ihr kurze Zeit später hier auf meinem Bildschirm und dann geht's los.
0: Prima. Freut euch drauf. Mein Name ist Joachim Müller. Ich sage tschüss und bye-bye. Bis morgen um 15 Uhr zur Sonntagslounge.

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0: Heute mit Silvia Engel einen tollen Samstagabend wünsche ich euch.

0: Das ist doch kein Problem.
1: Mitch Keller, hallo Justin, das ist doch kein Problem. Und es ist vor allem gar kein Problem, wenn ihr euer Lieblingslied schon lange nicht mehr gehört habt, dann geht ihr einfach ins Internet auf unsere Homepage www.radioschlagerparadies.de. Dort in die Groß- und Wunschbox, tragt alles ein, wünscht euch euer Lieblingslied bei mir hier im Studio oder ihr ruft die 06805 699 110 an, sprecht dort aus dem Anrufbeantworter oder nutzt WhatsApp mit der gleichen Nummer. Und kurze Zeit später ist euer Lied dann hier auf dem Sender. Und bis dahin spielen wir tolle Musik von Michelle.

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Mon Amour, Tobi. Genau, Fame Mon Amour. Die Schlagerparty tobt in vollem Gange hier am Samstagabend auf Radio Schlagerparadies. Der erste Musikwunsch ist eingetrudelt über unsere Homepage www.radioschlagerparadies.de. Jörg Weitz hört uns im Ostallgäu in Nesselwang über die App zu und wünscht sich Musik von Linda Feller. Und vielleicht schickt er auch euch allen hier die 1000 Smileys, die Linda Feller jetzt besingt. Viel Spaß in der Schlagerparty.

0: von Norderney zurück ins Studio von Radio Schlagerparadies am Samstagabend in der Schlagerparty. Ihr könnt eure Musikwünsche hier kundtun im Studio über unsere Homepage www.radioschlagerparadies.de oder über unsere Rufnummer 06805 699 110 per WhatsApp und Anrufbeantworter. Und per WhatsApp kam der Alex durch, das hören wir uns an.
1: Hallo, hier ist der Alex aus Ebersbach nach Gersdorf. Ich wünsche mir das Lied von Helene Fischer, Atemlos durch die Nacht und die

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Ja, wir zelebrieren den Sommer noch bis zum letzten Atemzug quasi. Am Montag ist ja letzter Sommertag offiziell. Am Dienstag startet der meteorologische Herbst und irgendwann

später auch der kalendarische. Aber bis dahin machen wir weiterhin tolle Musik hier, auch mit Sommerhits. Und der nächste Musikwunsch kommt aus unserer Bundeshauptstadt Berlin von Marcel. Er grüßt alle Hörer von Radio Schlagerparadies, wünscht ein schönes Wochenende und hofft, dass alle Hörer auch das Folgende haben, nämlich eine... Übeldo.

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Clemens von Steinwolke und Katharine, kurz vor 21 Uhr an diesem Samstagabend auf eurem Lieblingssender Radio Schlagerparadies in der Schlagerparty. Ich warte auf eure Musikwünsche über unsere 06805 699 110 per WhatsApp und Anrufbeantworter oder über unsere Homepage schlagerparadies.de. Auf der Homepage war Sven Gerstenberg. Er hat wohl zu Hause im Garten eine Party und er schreibt hier ein schönes Wortspiel. Er grüßt alle von seiner Tanzparty im Gartenparadies und dann liefern wir die passende Musik dazu. Er liebt das Leben genauso wie Andrea Berg. Das ist sein Lieblingslied. Andrea Berg kommt hier im Tanzcafé im Mix. Ich liebe das Leben. Hier ist die Schlagerparty. Hier ist Radio Schlagerparadies. Mein Name ist Silvia Engel. Ich wünsche euch viel Spaß.

Nathalie Holzner und der Via Sound Remix von Cleopatra hier in der Schlagerparty am Samstagabend. Sven Krummenauer hat mir gerade in die Groß- und Wunschbox auf schlagerparadies.de geschrieben, wie es denn mit einem Hit aus den 80ern wäre. Ist eine gute Idee, lieber Sven. Der Sven ist übrigens in Herborn bei Ida Oberstein in Rheinland-Pfalz zu Hause. Wünscht allen Hörern ein schönes Wochenende. Und dann spielen wir den Hit aus den 80ern. Hier ist Hubert K. Wenn der Mond die Sonne berührt, ganz kurz nach der Mondfinsternis.

Neu bei uns hier im Programm der Kakadu von Mountain Crew hier in der Schlagerparty am Samstagabend auf Radio Schlagerparadies. In der großen Wunschbox auf schlagerparadies.de hat mir Patricia reingeschrieben. Sie ist in Rostock zu Hause, grüßt ihren Mann Peter und vielleicht fährt sie mit ihm ja auch mal nach Barcelona, weil das ist ihr Wunsch. Christian Stark wünscht sich und die spiele ich ihr.

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Genau so sieht's aus. Alle wollen feiern und wir feiern hier in der Schlagerparty an diesem und jedem Samstagabend hier auf Radio Schlagerparadies. Maria Neumann hört uns irgendwo in Deutschland über ihr DAB Plus Radio zu. Sie grüßt ihre Freundin und ihre Familie. Ich hoffe, ihr ist nicht alles so egal wie dem Wendler, weil das ist ihr Musikwunsch. Der Wendler ist hier im Hintergrund schon am Jodeln und wir jodeln weiter hier in der Schlagerparty. Bis Mitternacht. Viel Spaß.

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0: Da fliegt er hin, unser Major Tom hier in der Schlagerparty. Am Samstagabend, Peter Schilling war das hier, um kurz nach 22:30. Wir machen weiter mit euren Musikwünschen, die ihr immer noch ins Studio reinschicken könnt über die 06805 699 110 per WhatsApp und Anrufbeantworter oder über unsere Homepage www.radioschlagerparadies.de. Dort hat in der Gruß- und Wunschbox sich Lina aus dem Saarland gemeldet. Sie grüßt ihre Eltern Aline und Leon, ihre Schwester Clara Fee sowie ihre Oma Janine und ihren Opa Borg. Ich hoffe, dass ich das richtig ausgesprochen habe. Und sie lässt mal gleich eine Rakete starten hier. Das ist nämlich ihr Lieblingslied.
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Carola, Carina, Henke und ihr liebes Alexia um 21:45 hier in der Schlagerparty am Samstagabend. In Rheinland-Pfalz im Kreis Kusel, genauer in Blaubach, ist Simone Müller zu Hause. Sie hört über das Internet zu, schickt ein schönes Wochenende an alle Hörer, grüßt aber ganz besonders ihren Mann Klaus Markus und wünscht sich so ein Lied, wo man in den Spiegel guckt. Spiegel an der Wand, spiele ich ihr.

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0: Laura und Marc geben eine Runde Liebe aus. Ich gebe den nächsten Musikwunsch aus. Das ist ein Doppelwunsch, wurde zweimal gewünscht. Carola ist in Sachsen zu Hause, in Bautzen genauer gesagt. Sie ist krank, hat sie mir geschrieben. Deswegen kann sie keine Sprachnachricht schicken. Deswegen gute Besserung, liebe Carola. Sie grüßt ihren Schatz, der sich rührend um sie kümmert, schreibt sie hier, den sie über alles liebt. Und die hat den gleichen Wunsch wie Tom aus, irgendwo. Sitzt er an einem Teich, schreibt er hier. Die sitzen, er, der Tizian und der Willi sitzen an einem Teich, angeln und hören ganz entspannt Schlagerparadies. Ich hoffe, ihr hört nur Schlagerparadies und seid am Angeln. Nicht, dass er vielleicht noch eventuell den einen oder anderen Alkohol genießt. Nicht, dass dann Matthias rein mit dem Rettungswagen kommt.
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0: Und damit haben wir Halbzeit.
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0: Bis Mitternacht mit Silvio Engel. Ich wünsche euch einen tollen Restabend. Einen tollen Restabend. Gar nicht so einfach mit der deutschen Sprache hier. Wir haben ganz neue Musik im Programm. Safia, ich bin ich, wir sind wir. Und wir sind Radio Schlagerparadies. Und wir sind die Schlagerparty. Viel Spaß.

Vincent Groß und Tim Peters fragen für einen Freund hier in der Schlagerparty. Und die Schlagerparty ist bekannt dafür, dass sie viele Musikwünsche erfüllen kann und will. Deswegen schickt sie weiter rein hier ins Studio über die 06805 699 110. Das Ganze per WhatsApp und Anrufbeantworter oder auf unserer Homepage www.radioschlagerparadies.de. Dort im Bereich Musik die Groß- und Wunschbox. Da hat Sabine Schieder reingeschrieben. Sie sind Unterfranken in Kitzingen zu Hause, schickt liebe Grüße an alle Hohenfelder und wünscht sich Nena mit irgendwie irgendwo irgendwann das Ganze in der

0: Bam. Chay Khan war das hier mit seinem Tarik um 21:45 am Samstagabend hier auf Radio Schlagerparadies. Auf der 06805 699 110 könnt ihr mir eure Wünsche per WhatsApp schicken, wie zum Beispiel der Jens. Das hören wir uns an.
1: Hi, hier ist Jens aus Flensburg. Ich hätte mir gerne gewünscht von Fantasy ein weißes Boot und würde gerne alle grüßen. Heute ist Party, macht alle weiter so und ich liebe euch alle.

Tanja war das mit ihrer Interpretation von Afrika im Clubhelden Radio Remix. Wir haben ein paar mehr Wünsche jetzt zur Auswahl, deswegen geben wir ein bisschen Gas damit. Roland Träger hört in Duisburg über sein DRB Plus Radio zu, grüßt seinen Schatz Carmen und wünscht allen Hörern ein schönes Wochenende. Wünscht sich Laura Wilde, die kommt gleich. Erst haben wir noch den Musikwunsch für den Björn, der ist in Bayern in Deisenhausen zu Hause. Er grüßt seinen Kumpel Markus, wünscht ihm alles Gute zum Geburtstag und den Wünschen schließen sich Björn, Nathalie, Müri und Mona an und sie reisen einmal nach Neapel. Hier sind Vox Club.

Direct und ihre Version von Ibiza hier in der Schlagerparty am Samstagabend. Was einige vielleicht nicht wissen, ist, dass Andrea Berg die Schwiegermutter von Vanessa Mai ist. Und die haben 2022 zusammen mal ein Lied aufgenommen. Das hieß Unendlich, ist gewünscht worden von Annika Schröder. Sie grüßt alle, vor allem ihre Bestie Hanna. Und deswegen spielen wir jetzt diesen Titel von Andrea Berg und

0: Gleis.
1: Welches Gleis es auch ist, ich kann euch nur sagen, echt ein tolles Brett, das Perlentaucher hier abgeliefert hat mit Obsession. Hier in der Schlagerparty am Samstagabend. Eine gute Stunde haben wir noch Zeit für eure Musikwünsche, deswegen geben wir weiter Gas. Stefan Hammerl ist im Wetteraukreis in Hessen, genau in Büdingen, zu Hause, hört über das Internet zu, grüßt die Anna, die heute mit ihm den Abend verbringt, mit Musik von Daniel Johnson. Die kommt gleich. Erst einmal noch den Musikwunsch für den Nick.
2: Hi, hier ist der Nick aus Großbartlow. Ich wünsche mir für mich und meinen Freund Michael das Lied von Bernhard Brink, Du und ich. Ciao.

0: Genau, ihr wollt sie doch auch, eure Musikwünsche. Und die kommen hier. Leon Thüne in Neu-Eichenberg. Das liegt im Werra-Meißner-Kreis in Nordhessen. Dort hört über sein DRW Plus Radio zu. Würde gerne Nick P. hören mit der braungebrannten Haut. Die kommt gleich. Zuerst dafür noch den Musikwunsch für den Christian. Wo ist der Christian? Der Christian will nicht. Doch, da ist er.
1: Servus, mein Name ist Seidel. Ich wünsche mir das Lied Fiesta Mexicana. Gruß aus Mexiko. Tschüss.

0: War gerade eine Premiere, noch nie bei uns gelaufen, diese Version. DJ Herzbeats Remix von Marianne Rosenbergs. Er gehört zu mir. Kurz nach 23 Uhr, wir haben noch eine knappe Stunde. Wir geben weiter Vollgas. Es ist Ende August. Es gibt tatsächlich Leute, die machen jetzt schon was mit Raclette. Ist ja eigentlich eher was für den Winter. Schreibt mir nämlich hier unsere Hörerin Daniela Reinhold aus Freiamt in Bayern. Sie schreibt hier, dass sie auf der Terrasse sitzt mit ihrem Schatz Matze, ihrem Freund Frank und ihrer besten Freundin Chrissy und die machen Raclette auf der Terrasse. Weil im Winter könnte es ja jeder. Also muss ich ganz ehrlich zugeben, im Sommer habe ich auch noch kein Raclette gemacht. Sollte ich mir vielleicht mal überlegen. Nächstes Wochenende vielleicht mal. Auf jeden Fall wünscht sie sich die Gnocchis wie Zucker und Salz. Gut, Zucker brauchst du beim Raclette eher nicht. Salz könnte schon helfen, aber bevor wir das Raclette hier anwerfen oder da mitmachen, kommt erstmal der Musikwunsch für den Michi.
1: Hallo, hier ist die Michi aus Pfullingen. Ich würde mir sehr gerne für mich und meine ehemaligen Kolleginnen Wenn die Wunderkerzen brennen von Jürgen Drews wünschen, in Erinnerung an die frühere Zeit. Ich danke euch.

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0: Schlagerin Millie Einfeld mit ihrem aktuellen Titel Verlieb dich nicht in einen Heartbreaker. In der Schlagerparty um kurz vor 11:30 am Samstagabend geht's weiter mit euren Musikwünschen. Michael Mayer hört irgendwo in Deutschland über DAB Plus zu, wünscht sich ein Gläschen Uso von Vincent Groß, der kommt gleich. Erst fahren wir noch kurz nach Italien.
1: Hallo, liebes Team von Radio Schlagerparadies, hier ist der Pascal Kötzschs aus Eislingen. Ich würde mich sehr freuen, wenn ihr für mich das Lied spielen würdet, Wind im Haar, Bella Italia von den Rodensteiner. Ich grüße damit all meine Bekannten und Verwandten aus nah und fern.

Egal was heute Abend war, ihr habt ein Alibi. Ihr habt nämlich die Schlagerparty eingeschaltet hier auf Radio Schlagerparadies. Friedhelm Loll hat sie auch eingeschaltet. Er ist in Kamp Lindfort zu Hause. Grüßt deine Frau Monika. Dankt dir für die 36 Jahre. Wünscht sich einen Titel von Frank Lars. Der kommt gleich. Davor noch der Musikwunsch für Clemens Timmermann aus Wittenburg. Er grüßt alle Nachtschwärmer vom Schlagerparadies mit den Schlagerpiloten.

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0: gute Laune haben wir den ganzen Abend schon hier in der Schlagerparty und deswegen gehen wir auf der Zielgerade weiter Vollgas. Hanna aus Kiel grüßt ihren Freund Tobias, genauso wie Peter aus Mannheim alle Hörer grüßt mit dem aktuellen Titel von Rosa Weiß. Aber erst haben wir noch eine ganze Hörergruppe, das hören wir uns an.
1: Hallo liebes Schlagerparadies-Team, ganz liebe Grüße aus Sangerhausen. Wir wünschen uns Andreas Gabaye, Hula Baloo für den Daniel.
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1: Und den Stefan.
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0: Chelsea war das hier in der Schlagerparty und der letzte Musikwunsch am heutigen Tag kommt von der Brigitte.
1: Guten Abend, hier ist Brigitte aus Magdeburg. Ich möchte gerne das Lied hören. Schatzi, schenk mir ein Foto. Schatzi!

Schön, dass ihr mir 4 Stunden euer Ohr geschenkt habt und vor allem mir so viele Musikwünsche hier ins Studio reingeschickt habt. Es geht um Mitternacht weiter mit dem Rhythmus der Nacht und meinem Kollegen Volker Schommer. Wir hören uns wieder am kommenden Samstag ab 20 Uhr zur Schlagerparty. Ich wünsche euch noch eine tolle Partynacht mit Volker. Morgen einen schönen Sonntag. Am Mikrofon ist und war Silvio Engel. Eine gute Nacht. Komm.

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2: Ich bin Thomas Bock. Bundesarbeitsministerin Baas stellt die Pläne der schwarz-roten Koalition zur Einführung einer verpflichtenden Krankschreibung ab dem ersten Tag in Frage. Kurz nach der Kabinettsklausur in Neu-Hardenberg sagte die SPD-Chefin der Funke Mediengruppe, sie sei koalitionstreu, aber man sollte sich schon nochmal fragen, ob das sinnvoll sei.
3: Der Pflicht zur Krankschreibung ab dem ersten Tag habe die SPD nur zähneknirschend zugestimmt, obwohl die Partei sie inhaltlich für falsch hält, sagte Baas. In der Union gibt es jedoch keine Bereitschaft, das Thema noch einmal neu zu verhandeln. Dazu habe die Koalition eine Vereinbarung getroffen, die nun flexibel und praxistauglich gestaltet werden müsse, heißt es aus der CDU-CSU-Fraktion. Dirk Zeitler, Nachrichtenredaktion.
2: Rund 3000 Menschen werden nach der Flutkatastrophe im Himalaya noch vermisst, darunter mehrere Deutsche. Retter suchen unter schwierigsten Bedingungen im Schlamm. Inzwischen sind auch ausländische Helfer zur Unterstützung bei den Sucharbeiten eingetroffen. Die Zahl der Toten ist inzwischen auf mehr als 600 gestiegen. Der Bundesnachrichtendienst will auf der Computerspielmesse Gamescom IT-Nachwuchs gewinnen. Die Behörde stellte an ihrem Messestand in Köln das Upgrade eines Spiels vor, mit dem das Interesse an der Arbeit der Auslandsspione geweckt werden soll.
4: BND-Legenden Operation Blackbox heißt das Spiel, bei dem die Gamer ein Datenpaket stehlen und in Sicherheit bringen müssen. Dabei müssen sie am Controller möglichst schnell Muster erkennen und reagieren. Entscheidend dabei höchste Konzentration. Gamer sind technikaffin und schlüpfen gerne in andere Rollen, so die Behörde. Und das macht sie für den BND interessant. Die Hoffnung, über das Spiel soll der Nachwuchs aus der Gaming-Szene Lust auf den BND-Job bekommen. Thomas Thonfeld, Nachrichtenredaktion.
2: In der Fußball-Bundesliga ist Borussia Dortmund mit einem Sieg in die neue Saison gestartet. Der BVB gewann am Abend gegen den Hamburger SV mit 2:0. Zuvor hatte es einen Traumstart für Neuling Elversberg gegeben. Die Saarländer schlugen Bayer Leverkusen mit 3:2. Die weiteren Ergebnisse: Union Berlin gegen Frankfurt 3:3, Leipzig Mönchengladbach 3:0, Mainz Paderborn 0:0 und Köln gegen Hoffenheim 3:2.
1: Das Wetter für Deutschland.
2: Die aktuelle Vorhersage des Deutschen Wetterdienstes. In der Nacht ziehen Regenwolken vom Westen in den Osten und Nordosten. Auch an der Nordsee kann es nass werden. Die Temperaturen fallen dabei auf 18 bis 11 Grad. Tagsüber ist es dann vor allem im Norden und Nordwesten wechselhaft mit Schauern. Hier werden 20 bis 25 Grad erreicht. Ansonsten meist sonnig und spätsommerlich warm mit 24 bis 29 Grad maximal.
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6: Da sind wir auch schon wieder. Rhythmus der Nacht, das Original hier auf Radio Schlagerparadies. Ganz so heiß ist es draußen nicht mehr, deswegen heizen wir euch in dieser Nacht natürlich in den nächsten 4 Stunden moderiert ein mit euren Lieblings-Dance-Hits und danach noch 2 Stunden ohne Moderation. Das Ganze mit mir und ich freue mich, dass ihr mit dabei seid. Mein Name ist Volker Schommer. Schönen Abend.
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Der Tim Peters, das Girl aus dem Pott aus dem Jahr 2019. Mittlerweile ist er auch zu einer der erfolgreichsten deutschen Songwriter aufgestiegen. Er schreibt für viele, viele andere Leute. Hin und wieder macht er sogar nochmal selber was. Und auch das richtig erfolgreich. Und damit seid ihr schon mittendrin im Rhythmus der Nacht. Die aktuelle Ausgabe, die letzte Ausgabe für den August 2026. Ja, ab Dienstag geht's dann schon rein in den Herbst. Zumindest kalendarisch sind wir dann schon mal wieder soweit, beziehungsweise meteorologisch. Und dann wird's ja auch ein bisschen kühler. Also zumindest merke ich davon allerdings noch nicht wirklich was. Wir heizen euch auf jeden Fall ein in dieser Nacht mit allen tanzbaren Titeln und natürlich mit euren Grüßen und Wünschen. Zwei gibt's davon gleich, nämlich einmal die italienische Sehnsucht von Oliver Frank liegt an. Und das für den Sebastian aus Wallendorf bei Leipzig. Der grüßt ganz lieb Nadine, Daniel und Barbara Martius aus Rüdingdorf bei Koren-Salis, was immer das oder wo immer das auch genauso liegt. Da bin ich mir nicht ganz so sicher. Und anschließend haben wir auch noch für die Tina die Marie Reim mit Ich bin so verliebt und die grüßt ihren Mann Andi und ihre Tochter Emma. Vorher wollen wir aber alle noch ein bisschen feiern. Hier kommt nämlich erstmal Elisa Falk.

Cora und der Sommer 26 und ich frage mich, nachdem wir im letzten Jahr den Titel schon Sommer 25 gemacht haben, dieses Jahr den Sommer 26, ob es im nächsten Jahr dann auch den Sommer 27 gibt. So ein bisschen Songrecycling kann man ja gerne mal machen. Also es werden noch Wetten angenommen, wer dagegen hält, kann sich gerne bei mir melden. Ich bin der Meinung, da wird sicherlich noch was geben von den beiden Damen von Cora. Jetzt gibt es erstmal ein paar Musikwünsche. Zum einen geht es nämlich gleich erstmal der Sonne entgegen und das ist ein Musikwunsch, der kommt vom Oliver aus Werdau. Der grüßt die Geburtstagskinder Kuri und Alina und bedankt sich für die richtig schöne Feier und schickt natürlich auch liebe Grüße raus an alle anderen Gäste. Und wir haben für die Nadine aus Frohburg, das liegt im Landkreis Leipzig im Freistaat Sachsen, ich hoffe mal, da ist man den ganzen Tag auch froh bei dem Namen, einen Musikwunsch, nämlich Marina Marx. Der geilste Fehler, die Nadine grüßt ihren Schatz Basti, den Bruder Daniel, Mutter Barbara aus Rüdigsdorf bei Frohburg. Das scheint ja offensichtlich deine kleine Partymeile zu sein.

0: Völlig verrauschte Musik, der Jörg Bausch mit seinem aktuellen Titel aus dem Juli diesen Jahres. Totale Chaoten, richtig partytauglich, wie man es eben von ihm so kennt. Was kann man so machen an so einem schönen Samstagabend bzw. in die Nacht zum Sonntag rein? Wie der Kevin aus Lippstadt schreibt, er macht sich's mit seiner Frau gemütlich auf der Couch mit Radioschlagerparadies, trinkt ein Glas Wein und würde sich dazu jetzt dann die passende Musik wünschen, nämlich Cheerio von Gigi Anderson. Wünscht damit allen Hörerinnen und Hörern allen einen richtig schönen Abend noch, beziehungsweise eine schöne Nacht. Und die Oma Iris, die grüßt da auch noch obendrein und den Musikwunsch, der ist reingekommen unter der 0680569110. Den gibt's jetzt auch noch obendrein.
1: Hallo, grüßt euch, da ist die Manuela aus Passau und der Heinz. Ich würde mir gerne das Lied wünschen von der Kerstin Ott, die immer lacht.

Herr Könnermeister, was für ein Gefühl, damit ist er am 7. April losgestartet und hat sich dann direkt in die Herzen seiner Fans reingespielt. Natürlich auch hier bei uns im Rhythmus der Nacht auf Radio Schlagerparadies. Zwei Musikwünsche habe ich jetzt sofort noch da und einer, der kommt von unterwegs, die Daniela, eigentlich aus Bovenden, hat mir nämlich geschrieben. Die ist gerade auf der Heimreise aus Kroatien und grüßt damit ihren Mann, den Frank, der neben ihr am Lenkrad sitzt und sich tapfer durch den Rückreiseverkehr quält. Na, ich denke mal, um die Uhrzeit ist es nicht mehr ganz so schlimm auf den Autobahnen. Es sei denn, da ist noch Stau, aber ich hoffe mal, ihr kommt dann gut heim. Deswegen gibt's auch Spieglein, Spieglein an der Wand zur Motivation, natürlich vom unvergessenen Ivo. Und danach für den Horst aus Aisch gibt's nochmal für den mit einem Geburtstagsgruß an den Daniel, die Amigos und dem Sommer 65.

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1: Ja, wer hätte das gedacht? Mein Fan ist nicht da, die Draufgänger mit ihrem aktuellen Titel. Felicita ist das Ganze mal im Original von Albano und Romina Power, war damals Triesnit. Und ich muss bei dem Text immer ein bisschen schmunzeln, weil offensichtlich ist ja das Verhältnis zwischen Traktorfahrern, die den John Deere fahren, und einem Fan fahren, genauso wie früher in den 1980er Jahren und folgender zwischen Golf, GTI und Manta-Fahrern. Man hat sich irgendwie überhaupt nicht lieb. Wobei ich mir gerade so ein Straßenrennen zwischen einem John Deere und einem Fan vorstelle. Das ist sicherlich auch eine ganz interessante Geschichte. Der Rhythmus der Nacht hier auf Radio Schlagerparadies, das Original. Jetzt gleich mit Vanessa Mai. Ich starb für dich, für Benji aus Stolpen, der grüßt seine Frau Anke, den Dario Manja und Uwe haben wir auch mit an Bord und anschließend noch den DJ Ötzi mit seiner Hymne an Tirol für den Jonas. Der schickt liebe Grüße raus ans Knödelfest zum 25-jährigen Jubiläum. Das Knödelfest 2026, könnt ihr mir mal verraten, was das Knödelfest 2026 ist? Wäre mal eine ganz nette Geschichte.

Und da klingen sie langsam aus. To the Moonbeat. Und das war natürlich Yes, Sir, I Can Boogie, ein Welthit von Baccarat. Damals, als man damit noch über die Tanzfläche geschwurft ist, also ich jetzt weniger, da war mir Headbang angesagt. Aber gut, Baccarat war trotzdem richtig schöne Musik. Und To the Moonbeats ist ein richtig schönes Cover, das die beiden gemacht haben. Aber wer verbirgt sich dahinter eigentlich? Da ist nichts Gecastetes. Das ist pure Frauenpower und echte Freundschaft. Dahinter verbergen sich nämlich Linda Hesse und Julia Lindholm, die eben genau dieses Ding mal zusammen aufgenommen wurden, und aus Besties, aus besten Freundinnen wurden Bandkolleginnen, und die beiden haben sich gesucht und gefunden, gemeinsam alte Perlen der Musikgeschichte nochmal neu aufzupeppen, und das soll auch noch so weitergehen neben den einzelnen Solokarrieren der beiden Damen. So langsam kommen wir in die Richtung, dass wir ja fast schon an den DJ-Mix denken. Volume 435 ist angesagt heute Abend von meinem Kollegen Frank Schulze, aka Mr. Hitmix. Vorher habe ich aber jetzt noch einen Musikwunsch, und jetzt gibt es einen richtigen Skandal, nämlich einen Skandal im Sperrbezirk. Ich denke, jeder denkt jetzt sofort an die Nummer 32168. Genau, damit seid ihr richtig. Der Manuel aus Warnhofen hat mir nämlich geschrieben, das ist ein Gemeindeteil des Marktes Bissingen im schwäbischen Landkreis Dillingen an der Donau satte. Wie viele Einwohner hat es? 89. Zumindest waren das 89 am 31. Dezember 2020. Das heißt, da werden jetzt die Fenster aufgerissen. Der Manuel sitzt nämlich gerade gemütlich mit den Schwiegerleuten, schreibt auf dem Balkon, feiert den Geburtstag des Schwagers und entspannt zur Musik hier von Radio Schlagerparadies. Und liebe Grüße auch an den Kegelverein aus Göllingen und Warnhofen. Jetzt kommt da der Skandal.

0: Ja, ja, Hallöchen, Pikolöchen. Und wer jetzt instinktiv dran gedacht hat, das könnte ja mal wieder was Neues von Vincent Groß sein. Nein, die Nummer ist von Kevin Neon, aber Vincent Groß lag jetzt irgendwie schon mal durchaus in Denkreichweite. Apropos Denkreichweite, wir denken jetzt mal sofort auch an den DJ-Mix. Volume 435 ist heute angesagt von meinem Kollegen Frank Schulze, aka Mr. Hitmix. Das Motto dahinter, ein kleiner Rückblick. Ich weiß, was euch in den nächsten 30 Minuten erwartet. Ihr hört jetzt ganz einfach rein. Viel Spaß.
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0: Kosmos war sie nochmal da. Die Maite Kelly Ramtamtam am Ende einfach. Hello, eben nur so Remix. Und das war der DJ-Mix Volume 435 von meinem Kollegen Frank Schulze-Acker. Mr. Hitmix, ein kleiner Rückblick. So hieß das Ganze, das war das Motto. Und damit ist es jetzt kurz nach 2 Uhr.
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2: Ich bin Thomas Brock. Nach der Sturzflut im Himalaya ist die Zahl der Todes